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0: wunderschönen guten Morgen. Es ist 6 Uhr.
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0: Das ist der Freitag, der 18. September. Wir starten 13 zusammen. Es ist vielleicht, wenn ihr rausschaut, noch ein harziger Start. Es hat noch Wolken, wir starten 13 zusammen. Es ist vielleicht, wenn ihr rausschaut, noch ein harziger Start. Es hat noch Wolken rum, die verziehen sich aber. Das ist die gute Nachricht. Die verziehen sich auch am ganzen Wochenende wahrscheinlich. Temperaturen etwa bei so 21 Grad.
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0: Ich möchte euch gerne einen Tipp mitgeben von meinem 97-jährigen Grossvater, den er mir letztes Mal gesagt hat. Wichtig ist, wenn man auskommt und sich zurechthilft, wenn es das braucht. Ja, es tönt so banal. Vielleicht hilft man halt einmal, seinem Kollegen beim Zügeln, der alten Frau, den Rollator aus dem Bus zu tragen. Weil umgekehrt sind wir jetzt vielleicht auch froh und in ein paar Jahren dann sind wir vielleicht auch froh, wenn man uns hilft. Und darum, wichtig ist, wenn man auskommt und sich zurecht hilft, wenn man es braucht. Bei Alessio Amstutz wünsche ich einen guten Start in Freitag.

0: Ich glaube, wir haben ein Problem. Wir haben jemanden, der heute ein paar Songs nicht mehr hören kann. Das ist die Berner Musikerin Leila. Sie hat uns erzählt, sie hört ihre eigenen Songs zwar, aber...
1: Ich höre sie, also wenn sie noch nicht draußen sind, dann höre ich sie. Und sobald sie nicht draußen sind, habe ich so viel gehört, dass ich... Und ich höre auch viel zu Sachen, die mir nicht gefallen. Und meine Stimme und es ist wie eine Sprachnachricht hören von ihm selber. Nein.
0: Also, das heisst, heute hat Leila offiziell 14 Songs auf ihrer Playlist verloren. So viele sind nämlich rausgekommen auf ihrem Album. 20-something is a fucking strange place, heisst das. Es geht ums Leben in den 20er, es geht um Liebe, es geht um Leute, die sich verändern, was man halt alles erlebt in seinen 20er. Im letzten Track, da sagt Leila ganz schöne Sachen. Zum Beispiel am Schluss sagt sie: Music is everything, it's you, it's me, it's us. This is my love letter to music. Also Musik ist alles, es ist du, es ist ich, es ist uns. Das ist mein Liebesbrief an Musik. Und genau dieser Liebesbrief, die 14 Songs, in den hören wir drei. Das machen wir nicht allein, sondern das machen wir ab den Zähnen mit unserem Musikredakteur, Timo Meier. Der weiss nämlich bestimmt, was das der Liebesbrief alles kann und was eben vielleicht nicht.
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0: Fred Again. Gehen wir langsam Richtung Freitag Wochenende. 6:30 ist es, Manuela Bürgermeister, die hat ein Update für uns parat.
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2: Der Schweizer Nahrungsmittelkonzern Nestlé verliert die Kontrolle über einen Teil seines Russland-Geschäfts. Die russische Regierung stellt zwei Tochtergesellschaften von Nestlé unter Zwangsverwaltung. Was das konkret für Nestlé bedeutet, ist offen. Ein Nestlé-Sprecher erklärte, die Fakten würden derzeit noch geprüft. In Russland hat die Parlamentswahl begonnen. Ganz im Osten auf der Kamtschatka-Halbinsel sind die ersten Wahlurnen geöffnet. Die Opposition ist nicht zur Wahl zugelassen. Ein klarer Sieg der Regierungspartei von Wladimir Putin gilt darum als sicher. Ein Stromausfall hat am Abend den Bahnverkehr zwischen Lausanne und Genf stundenlang beeinträchtigt. Zwischen Renon und Morges fuhren teils gar keine Züge. Der Grund für die Strompanne ist noch unklar. Der Westschweizer Sender RTS berichtet von einer heruntergefallenen Stromleitung, die zu einem Brand geführt habe.
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0: Wir gehen zusammen rein. Am Freitagmorgen startet gut. Die Wolken, die jetzt noch da sind, die dürfen nicht verunsichern. Die gehen weg. Temperaturen dann später bis zu 21 Grad. Und die Sonne, die sollte durchdrücken. Bei Alessio Amstutz wünsche ich einen guten Start in Freitag.

0: Like gestern Abend sind wir wahrscheinlich wieder auf Netflix gescrollt, die ganze Zeit geschaut, das könnte ich schauen, kein Plan. Für etwas sind wir da.
1: Hi, ich habe ein B7. Wo genau soll das denn hin? Hat jemand eine Leber bestellt oder eine Niere oder sowas? Irgendwer? Könnte wichtig sein. Schatz, die Verbindung ist schlecht. Kannst du mich hören?
2: Ich werde für eine Weile bei Katie bleiben.
1: Michelle, bitte, geh nicht zu Katie. Hallo? Ich habe hier einen Notfall. Dürfte ich vielleicht Ihr Telefon benutzen?
0: Resident Evil. Das ist nicht nur eine von der erfolgreichsten Horror-Shooter-Game-Serien, sondern es hat auch schon viele Filme davon gegeben. Nur die Filme sind meistens nicht so gut gewesen. Jetzt gibt es einen Neustart, der tönt sehr vielversprechend. Der Luca Bruno, unser Film- und Serienexperte, hat uns gesagt, das mal sei es anders.
3: Und zwar ist der brandneue Resident Evil Film unter der Aufsicht vom Regisseur Zack Cregger entstanden. Der hat letztes Jahr mit Weapons nicht nur einen der besten Horrorfilme vom Jahr abgeliefert, sondern einen der besten Filmpunkte. Und genau darum sind Erwartungen

0: Und der brandneue Resident Evil Neustart, glaube ich, auch so hoch, wie sie schon lange nicht gesehen sind.
1: Okay, die Erwartungen hoch. Um was geht es im neuen Film?
0: Also, die Geschichte ist super simpel und schnell erzählt. Sie fängt an mit dem Brian, der als Kurier schafft und von einem Spital einen Auftrag bekommt, einen Koffer, eigentlich ist es mehr eine Umhängetasche, mit unbekanntem Inhalt zu einem Labor in Raccoon City zu bringen. Das ist übrigens ein wichtiger Ort, wo man auch schon aus den Games kennt. Schon auf dem Weg dorthin hat er dann aber einen Unfall, weil eine Frau vor das Auto läuft. Wo er dann aber aussteigt, um sich um die Frau zu kümmern, merkt er sehr schnell, dass mit dieser Frau auch vorher schon etwas nicht mehr gestimmt hat. Und so muss er sich dann also ab dem Moment von Ort zu Ort mit immer wie mehr verseuchten Menschen, Tentakel und allerlei anderem grusigem Zeug umschlagen.
1: Und wie finden wir das? Gut, schlecht? Huere, grusig.
0: Der Film fängt extrem gut an. Es gibt ziemlich früh mal eine Sequenz, wo der Brian in fast kompletter Dunkelheit rund um ein umgekipptes Auto schleichen muss und vielleicht von jemandem verfolgt wird. Das ist ja wirklich äußerst scary. Ich habe mich vielleicht müssen auch kurz mein Handy führen nehmen, einfach um mich ein bisschen abzusichern. Je länger der Film dann aber andauert, und er ist insgesamt nur 90 Minuten lang, je grösser werden die Monster und je ausführlicher wird auch der Einsatz von CGI. Und das ist dann irgendwann nicht wirklich scary, zum Teil sogar fast ein bisschen, ich muss ehrlich sein, fast ein bisschen doof. Der Film versucht generell auch, die gefürchtigsten Momente immer wieder mal mit ein bisschen Humor zu entschärfen. Die Hauptfigur hat auch immer wieder einen dummen Spruch oder eine dumme Reaktion auf Lager. Und das nervt mit der Zeit auch irgendwie ziemlich fest, besonders dann auch, wenn es ums Finale vom Film geht.
1: Man muss sich also ein bisschen auf etwas einladen, wenn man Resident Evil schauen will. Das seht ihr ab sofort in den Deutsch-Schweizer Kinos. Wir müssen also nicht mehr auf Netflix schauen, was ihr schauen wollt.
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0: Kommt gut in den Freitagmorgen. Es ist 7 Uhr.
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0: Wir gehen in den letzten Arbeitstag von dieser Woche, den 18. September. Die Wolken, die ihr jetzt vielleicht von außen noch seht, die dürfen euch nicht abschrecken. Die Sonne, die kommt vor. Die Temperaturen, die sind später bis zu 21 Grad. Am Wochenende wird es sogar noch wärmer. Die Temperaturen, die bis zu 25 Grad.
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0: Wir starten zusammen in der Freitag mit Schweizer Musik. Einer von ihren neuesten. Alva Alibi von Bern. Wir hören sie mit Flight Mode in der nächsten Viertelstunde. Der Sommerhit von diesem Jahr. I Adore You von Hügel. Hören wir auch gerade da in der nächsten Viertelstunde.
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0: Deutscher Indie-Musiker Ennio haben wir auch eingeplant in der nächsten Viertelstunde mit Gift. Da Virus startet gut in der Freitag rein. Bei Alessio Amstutz.
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0: Schweizer Musik von der Latina, Complicated, 16 Minuten ab der 7. Es hat eine riesen Show sollen werden. Der Macklemore hat sollen Vorband, Vorakt sein von ihm da. Vom Ed Sheeran. Der tourt gerade durch die USA mit seiner Loop-Tour. Der Macklemore war als Vorakt mit dabei. Der Macklemore in den letzten paar Jahren bekannt wurde natürlich durch seine Songs und auch durch seine politischen Statements. Free Palestine hört man an einer Macklemore-Show meistens mehrmals. Und genau das ist ihm jetzt zum Verhängnis geworden. Er ist ausgeladen worden. Der Ed Sheeran hat gesagt, er darf nicht mehr als Vorakt auftreten. Was passiert im Internet? Der Ed Sheeran bekommt es spüren. Andere Vorakts haben sich nachher auch zurückgezogen aus Solidarität mit dem Macklemore. Mittlerweile hat Ed Sheeran sogar über eine andere Person, die damit zu tun hat, dass der Macklemore ausgeladen wurde, 2 Millionen US-Dollar an eine Hilfsorganisation für Palästina gespendet, um sein Image wahrscheinlich aufzubessern. Der Gregi Sigrist ist SRF Musikredakteur, sagt dazu:
1: Die Erfahrung, die Acts im Moment machen, ist, Haltung zeigen ist wichtig. Es ist nicht Zeit für Statements, die darauf rauslaufen, dass man sich als Künstlerin oder Künstler zu politischen Themen nicht öffentlich äussern will. Wir leben in einer hochpolitischen Zeit und das geht auch an der Popwelt nicht vorbei. Das bekommt der Ed Sheeran im Netz jetzt auch heftig zu spüren.
0: Wie das Ed Sheeran jetzt mit dieser Situation weiter umgeht, ob die Spende sein Image kann retten. Was er macht, das wird sich zeigen. 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

0: Kiddo, live forever, haben wir gehört. 7:30 ist es. Ich wünsche euch einen guten Start in den Freitagmorgen. Wir bekommen das Update über von der Manuela Bürgermeister.
1: Nachrichtencheck. Der Schweizer Nahrungsmittelkonzern Nestlé verliert die Kontrolle über einen Teil seines Russlandgeschäfts. Die russische Regierung stellt zwei Tochtergesellschaften von Nestlé unter Zwangsverwaltung. Was das konkret für Nestlé bedeutet, ist offen. Ein Nestlé-Sprecher erklärte, die Fakten würden derzeit noch geprüft. In Russland hat die Parlamentswahl begonnen. Ganz im Osten auf der Kamtschatka-Halbinsel haben die Wahlurnen als erstes geöffnet. Seit dem Morgen kann man auch in der Hauptstadt Moskau die Stimme abgeben. Ein klarer Sieg der Regierungspartei von Wladimir Putin gilt als sicher. Die Opposition ist von der Wahl ausgeschlossen. Die US-Regierung will F-35 Kampfjets auch an Saudi-Arabien verkaufen, trotz Protesten aus Israel. Das US-Außenministerium hat dem Verkauf zugestimmt. Saudi-Arabien will solche Kampfflugzeuge schon lange, um die Luftwaffe zu modernisieren. Das letzte Wort hat das US-Parlament.
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0: Wir gehen zusammen Richtung Wochenende. 7:30 an dem 18. September. Die Wolken, die ihr jetzt noch seht, die verziehen sich. Die Temperaturen die steigen dann später bis auf 21 Grad. Die Sonne die kommt auch führen. Am Wochenende endlich Temperaturen bei 24, 25 Grad sogar. Easy! In 10 Minuten spielen wir Krüsi-Musik. Könnt ihr noch einen Gutschein oben drauf gewinnen für einen noch besseren Start ins Wochenende. 50 Stutz, etwas fürs Velo kaufen. 10 Minuten bei Alessio am Stutz.

0: kann ich gut in Freitag morgen Richtung Wochenende.
1: 20:08.
0: Euer Wochenende, das kann jetzt nur besser werden. Und zwar könnt ihr zu Gewinnerinnen und Gewinner werden. Das sind ihr eh schon alle, aber noch mehr. 50 Stutz Velogutschein gibt es. Das Einzige, was ihr machen müsst, ist uns Songtitel oder Artist schreiben von dem Song, den wir ein bisschen abgeändert haben. 079 909 1393. 93? 079 909 1333 ist die Nummer. What the fuck? 079 909 1333. Das ist der Songausschnitt.

0: Guten Morgen, 7:45.
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0: Wir haben den Song nicht abgeändert und ihr seid schnell gewesen. Eieiei. Ja, ist aber auch nicht so schwierig. Aber gleich, man muss es zuerst machen. Den Eminem haben wir gesucht. Vor allem so schnell muss man es machen wie Isabel. Sie war nämlich am schnellsten gewesen, während dem Arbeiten sogar, Isabel.
2: Ja, genau, ja.
0: Wie hast du es gemacht?
2: Ich habe gerade abgestimmt. Es ist super schnell gegangen.
0: Ist es so easy gewesen, um während dem Arbeiten noch schnell das Handy zu nehmen?
2: Das läuft halt über die Musikbox, läuft der ganze Radiovirus und dann das Handy liegt nebendran. Darum
0: ist es schnell muss gegangen. Machen. Ja. Du hast den Trick. Ja. Für alle, die es jetzt nicht geschafft haben, Isabel weiss, wie es läuft. Isabel, du hast gesagt, du arbeitest im Labor. Und ich glaube, ich habe ein falsches Bild, wenn jemand sagt, ich arbeite im Labor. Ich stelle mir vor, es ist alles weiss, alles steril. Überall sind so farbige Flüssigkeiten, die man irgendwie zusammenmixen muss. Ist es so?
2: Fast. Unsere Labormäntel sind blau, wenn wir es dann mal tragen. Unsere Händchen auch. Aber sonst ist relativ viel weiss und nicht viel farbiges.
0: Krass, wie ist
2: das? Wir sind ein Umweltlabor. Das ist schön.
0: Wie ist es für die Psyche, wenn alles die ganze Zeit nur weiss ist? Ich sitze zum Beispiel in einem knallgrünen Studio übrigens.
2: Ja, das kenne ich, ja. ja, eigentlich gar nicht so schlimm. Das ist eigentlich noch gut. Das ist, umso mehr fallen dein Farben sonst auf.
0: Ah, also reagierst du anders jetzt auf Farben?
2: Ich denke schon, ja. Ich denke, man nimmt es anders oder bewusster wahr, ja.
0: Ah, krass, okay. Wir haben eben gerade gestern darüber geredet, unsere grüne Farbe im Studio. Seht ihr übrigens auf srvirus.ch. Das sollte beruhigend sein, anscheinend grün.
2: Okay, ja.
0: Würde
2: ich jetzt nicht so unterschreiben.
0: Ja, ich habe auch nicht. Vielleicht ist das der Grund, dass wir alle einen Knall haben. Weiss hat vielleicht gute Auswirkungen. Ich hoffe es.
2: Ja,
0: auf jeden Fall.
2: Wir ist schon so.
0: Fürs Grüße hat es auf jeden Fall gepasst.
2: Definitiv, und das ist die Hauptsache.
0: Genau so machen wir das. Ich wünsche dir einen guten Start ins Wochenende und wir schicken dir den 50-Stutz-Velo-Zubehör-Gutschein zu.
2: Danke vielmals. Schönes Wochenende.
0: Danke gleichfalls. Tschüss. Okay, danke, tschüss. Isabel. The Eminem, Lose Yourself. 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

0: Schweizer Musik vom Civilian Nutz haben wir gehört. Es ist 8 jetzt.
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0: Wir gehen rein in 18. September zusammen. Wenn ihr jetzt noch Wolken seht von aussen, dürft ihr euch ja nicht verunsichern. Die Sonne sollte durchdrücken bis später. Dann. Temperaturen bis zu 21 Grad. Am Wochenende endlich geht es weiter mit Sonne.
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0: Schweizer Artists, die sind Fan voneinander. Das haben wir gestern herausgefunden. Zum Beispiel er hier, der Patent Ochsner, hat uns gestern unseren Kolleginnen und Kollegen vom SRF 3 am Schweizer Musiktag diesen Song mitgebracht. Der Jule X mit Wohlensee-Problem. Der Bühne Buchhuber hat im SRF 3 erzählt, es erinnert ihn ein bisschen an seine Jugend.
3: Ich schaue schon ein bisschen zurück in diesen Momenten und denke, ja, ja, genau so hat man sich gefühlt. Oder wir sind genau so angetreten. Wir denken, wir sind 7 Siechen. Und wir bringen etwas ganz, ganz Neues. Und das haben ja sie auch das Gefühl. Aber wenn ich das anhöre, sage ich, hey, das ist 70er-Jahr-Sound. Das habe ich in dem Fall auch schon gehört. Aber es ist so geil, es ist alles cool.
0: Es ist alles cool, 70er-Jahr-Sound. Okay, krass. Ja, in dem Fall ist es wirklich so, dass Trends immer wieder kommen. He? Ja, ja nur. Gestern haben wir nur Schweizer Musik gehört, hier auf SRF Virus. Natürlich auch bei unseren Kolleginnen und Kollegen vom SRF 3, wo der Bühne Huber vorbeikommen ist. Und darum hören wir jetzt den Song. Einen, der in dem Fall läuft beim Bühne Huber. Könnt ihr euch vorstellen, in der Küche? Zu dem da. Julix, wohl ein Problem. Bitte alles zu Amstutz.

0: Wie spontan sind ihr? Sehr. Okay. Dann habe ich etwas für euch. Die Milün, nämlich. Schweizer Musikerin, wir kennen sie und lieben sie da bei SRF Virus. Seit dem Anfang, mittlerweile ist sie richtig gross unterwegs, tourt durch Europa, spielt in Konzerten in London, überall, Amsterdam schon gewesen, wo auch immer. Und diesen Samstag, also morgen, spielt sie in Zürich im Exil und wir haben einmal zwei Tickets für das Konzert. Und die Milün selber sagt über Konzert:
1: Ich finde, es ist immer etwas anderes, Musik von einem Künstler und vor allem der Künstler selber und seine oder ihre Art in real life zu spüren, ist immer etwas mega anderes. Für mich kann ein Konzert meine Meinung über einen Künstler komplett verändern. Ich habe einen Künstler, den ich vorher gar nicht richtig kennt habe und die Musik nicht kennt habe, nach einem Konzert so hart anfangen zu hören und mega anfangen zu lieben auch, weil ich einfach ihre Energie so geliebt habe auf der Bühne. Und dann gibt es auch Künstler, wo das Gegenteil passiert ist.
0: Einmal zwei Tickets und ihr könnt euch ein Bild machen, das hoffentlich natürlich positiv nachher das beeinflusst. Das von der Milün. Einmal zwei Tickets für Simon im Exil gibt es heute am Nachmittag hier auf Virus. Es lohnt sich also dran zu bleiben.

0: Sound aus Australien. Starten wir zusammen in Freitagmorgen Richtung Wochenende. Ein Update, das bekommen wir von der Manuela Burgermeister. 8:30.
1: Nachrichtencheck. Der Schweizer Nahrungsmittelkonzern Nestlé hat reagiert auf die verordnete Zwangsverwaltung zweier russischer Tochterfirmen. Nestlé wolle alles tun, um seine Rechte zu wahren und die Fortführung des Geschäftsbetriebs in Russland sicherzustellen, heißt es, insbesondere im Interesse der Angestellten. In Russland hat die Parlamentswahl begonnen. Ganz im Osten auf der Kamtschatka-Halbinsel haben die Wahlurnen als erstes geöffnet. Seit dem Morgen kann man auch in der Hauptstadt Moskau die Stimme abgeben. Ein klarer Sieg der Regierungspartei von Wladimir Putin gilt als sicher. Die Opposition ist von der Wahl ausgeschlossen. Ein Brand hat am Abend den Bahnverkehr zwischen Lausanne und Genf stundenlang beeinträchtigt. Zwischen Renon und Morges fuhren teils gar keine Züge. Auch die Autobahn A1 musste wegen des Brands zwischenzeitlich gesperrt werden. Mittlerweile sind die Probleme behoben. Die SBB sagt, die Züge verkehren wieder normal.
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0: Der Freitag, der 18. September, der startet mit Wolken von aussen. Später ziehen die Wolken weg und die Sonne die drückt durch. Am Wochenende geht es ähnlich weiter. Temperaturen morgen sogar bis zu 25 Grad. Heute sind wir bei 21 Grad. Mit Alessio Amstutz. Mm.

Wir starten zusammen. Den Freitagmorgen. 16 Minuten noch und dann ist es 9 Uhr. Und es hat gestartet, ein bisschen wie ein Märchen.

0: gelesen, der Ed Sheeran wird gehatet, der Macklemore wird auch gehatet. Und das hat Gründe, sagt der Rassismusforscher Martin Lütte.
1: In der jüngeren Geschichte der Popmusik gibt es eine zusätzliche so eine Verkomplizierung dahingehend, dass wir vielleicht als Zuhörerinnen tendenziell interessierter daran sind, wie jetzt Taylor Swift sich politisch positionieren würde, als jetzt zum Beispiel Leonardo DiCaprio. Und zwar nicht nur, weil er ein weißer, heterosexueller Cis-Mann ist, sondern auch, weil er ein Schauspieler ist. Und bei Taylor Swift haben wir das Gefühl natürlich, sie bringt auch weite Teile ihrer Privatperson in ihre Kunst ein. Während zum Beispiel im Schauspiel ist es ja eigentlich das Gegenteil oft der Fall, dass eine große Schauspielerin sich ja dadurch auszeichnet, dass sie in der Rolle sozusagen verschwinden. Und dann haben wir vielleicht weniger den Anspruch, auch genau wissen zu wollen, was die private Person jetzt politisch denkt.
0: Es ist einem nicht mehr egal, was sie denken. Wir leben in einer Zeit, wo kein Statement eben auch ein Statement ist. Und genau darum hat Ed Sheeran vielleicht mittlerweile nach Kritik eingeleitet, dass 2 Millionen Franken an ein Hilfswerk auf Palästina gespendet wird. Und ob das dann die Kritik wird eindämmen, ob er damit sein Image retten kann, das wird sich zeigen. 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

0: Melanie Martinez Dollhouse haben wir gehört. Es ist 9 Uhr.
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0: Wir gehen zusammen, langsam aber sicher, Richtung Wochenende. Freitag haben wir den 18. September und die Wolken, die ihr jetzt je nachdem noch seht, die verziehen sich. Die Sonne die drückt danach durch. Also ihr könnt die Sonnenbrille auch einpacken, auch wenn es jetzt noch nicht danach ist, ich weiss. Die Temperaturen die steigen bis auf 21 Grad. Am Wochenende machen wir endlich weiter.
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0: Gestern haben wir den ganzen Tag einfach nur Schweizer Musik gehört. Wir haben uns gesagt, SRF Virus spielt den ganzen Tag nur Schweizer Musik. Das war übrigens auch bei allen anderen SRG-Sendern so gewesen. Also zum Beispiel beim SRF 3, beim SRF 1 oder auch bei unseren Friends vom RTR. Die haben das alle so mitgemacht. Und heute halt das noch ein bisschen nachher und darum haben wir Songs dabei, die ein bisschen über die Landesgrenzen bekannt worden sind. Das heisst, sie sind sau bekannt worden. Der DJ Bobo. Somebody Dance With Me. Wenn ihr den hören wollt, ein Eis auf 079 909 1333. Welcome to Central Pay. Oder ein anderer DJ von der Schweiz. DJ Antoine. Welcome to Saint-Tropez. Wenn ihr lieber Tag hören wollt, schickt es 2 auf 079 909 13 33. Ein 1 für den DJ Bobo, ein 2 für den DJ Antoine. Bei Alessio Amstutz.

0: hasst ihr den DJ Bobo, oder? Was läuft bei euch?
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0: Zwei Schweizer Hits, die sehr bekannt sind, haben wir dabei. Zum Beispiel der. Schickt uns ein Eis, wenn ihr DJ Bobo hören wollt. Somebody Dance With Me. Und zwei. Welcome to Central Bay. Der DJ Antoine mit Welcome to Saint-Tropez. Und yo! Entweder ihr seid alles kranke DJ Antoine-Fans oder ihr hasst alle den DJ Bobo. Niemand hat bis jetzt für den DJ Bobo abgestimmt. Was ist los? Also, entweder ihr müsst mir erklären, was das Problem ist, oder ihr müsst jetzt ein Eis schicken auf 079 909 1333, wenn ihr den DJ Bobo hören wollt. Und ein 2 natürlich immer noch, wenn ihr den DJ Antoine hören wollt und einstimmig den DJ Bobo ablehnen wollt. Was läuft, ey? 079 909 1333. DJ Bobo oder DJ Antoine?

0: Also ihr seid entweder hure Fans oder hure Haters.
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0: Zwei Schweizer Songs, die sehr bekannt sind in der ganzen Welt. Unser Eins heute war der DJ Bobo, Somebody Dance With Me. Und zwei. Welcome to Saint-Tropez. Der DJ Antoine, Welcome to Saint-Tropez. Und es sind also wirklich fast nur Stimmen für den DJ Antoine reingekommen. Es hat fast niemand einen DJ Bobo wählen, außer der Oliver von Basel. Du bist einer von den wenigen, die DJ Bobo wählen.
2: Jawohl, was ist los mit euch? DJ Bobo!
0: Ich check's im Fall auch. Wieso hassen alle den DJ Bobo?
2: Hey, ich habe keine Ahnung. Ich finde das so ein sympathischer junger Mann.
0: So jung ist er, glaube ich, auch nicht mehr, ehrlich gesagt.
2: Nein, ist nicht mehr jung. Aber ich bin jung gewesen, wo das Lied rausgekommen ist. Und das habe ich eigentlich wirklich eines der besten DJ Bobo-Lieder ever gefunden.
0: Hey, ja, ich komme im Fall nicht raus. Ich glaube, es sind einfach alle mega DJ Antoine-Fan.
2: Das kann sein, aber du bist bei mir an der falschen Adresse. Das finde ich schrecklich.
0: Obwohl du von Basel bist?
2: Ja,
0: ah, also krass.
2: Ein unsympathischer Typ.
0: Jemand hat nämlich auch noch geschrieben, Terwil Mentions, von dort kommt der DJ Antoine, der Remy zum Beispiel. Ich habe gedacht, in Basel ist man einfach eh DJ Antoine-Fan, aber in dem Fall, das ist auch nicht
2: nein,
0: fix.
2: Nein, überhaupt nicht.
0: Ja, es tut mir in dem Fall leid, Oliver. Ich kann dir nicht den DJ Bobo abspielen. Ah, es hat klar den DJ Antoine. Somebody
2: Dance. Ich muss jetzt auch schnell abschalten. Zwei Minuten.
0: Ja, müsstest du jetzt selber Somebody Dance with Me auf die Ohren geben. Der DJ Antoine, der Gewinner vom Hit Battle. Welcome to Saint-Tropez. Tschüss, Oliver.
2: Tschüss.
0: Schönen Tag. Trotzdem.

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0: Basler Musik.
1: Zum Start in den Freitagmorgen. Halb 10 ist es, es gibt ein Update.
2: Nachrichtencheck. Die Nachrichten von SRF um 9:30 mit Manuela Burgermeister. Wer sein Fahrzeug mit Diesel tankt, muss heute so viel bezahlen wie noch nie. Der Liter kostet im Schweizer Durchschnitt neu 2,41 Franken. Das sei ein historischer Höchststand, schreibt der TCS. Innerhalb einer Woche ist der Preis für Diesel um 11 Rappen gestiegen und übertrifft nun den bisherigen Rekord aus dem Jahr 2022. Gründe dafür gebe es mehrere, sagt der TCS. Die Kriege im Nahen Osten und in der Ukraine einerseits, andererseits aber auch hohe Transportkosten, weil der Rhein wenig Wasser führt und die Schiffe nicht voll beladen werden können. Nestle verliert die Kontrolle über einen Teil seines Russland-Geschäfts. Die russische Regierung hat zwei Tochtergesellschaften des Schweizer Lebensmittelkonzerns unter Zwangsverwaltung gestellt. Wieso macht die russische Regierung das? Russland-Korrespondent Callum McKenzie.
3: Dieser Entscheid kommt nach einem Antrag von einer russischen Firma. Diese hat Nestle vorgeworfen, sie baue in Russland ihre Produktion nicht aus und exportiere nichts. Aber diese Argumente klingen nach vorgeschobenen Gründen, beziehungsweise das sind keine Gründe, die normalerweise zu einer Zwangsverwaltung führen würden. Vergangene Fälle von solcher Zwangsverwaltung haben gezeigt, dass diese meist die Vorstufe zu einer Enteignung durch den russischen Staat sind. Und in der Folge wird das enteignete Unternehmen oft einer kremlnahen Figur oder Gruppe oder einem kremlnahen Unternehmen zugesprochen. Die Vermutung liegt nahe, dass eine solche einflussreiche Figur hinter der Beschwerde der russischen Firma steckt, die nun zu dieser Zwangsverwaltung geführt hat durch Putins Dekret.
2: Was der Schritt für den Schweizer Lebensmittelkonzern bedeutet, wie hart die Zwangsverwaltung Nestle trifft, dazu sagt Wirtschaftsredaktor Manuel Rentsch.
4: Russland galt früher sicher als wichtiger Markt, ein Markt mit Potenzial. Das war auch für Nestle wichtig, ein Land mit mehr als 140 Millionen Konsumentinnen und Konsumenten. Aber das hat sich in den vergangenen Jahren stark relativiert, denn es ist klar, ein Land im Krieg ist für Firmen ein Risiko, dann wird weniger investiert. Und ich gehe davon aus, dass das auch bei Nestle der Fall gewesen ist. Nestle erwirtschaftet in Russland jetzt noch rund 2% seines Umsatzes. Das Unternehmen führt in Russland 6 Produktionsstandorte und macht unter anderem Kaffee, Süßwaren, Babynahrung und Tierfutter.
2: Nestle hat heute Morgen auf die Zwangsverwaltung reagiert. Der Konzern wolle alles tun, um seine Rechte zu wahren und die Fortführung des Geschäftsbetriebs in Russland sicherzustellen, heißt es, insbesondere im Interesse der Angestellten.
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6: Richtung 9 Pause, mal noch einmal der Gang zu der Kaffeemaschine. 9:30 war es, 18. September, Freitag haben wir. Die Sonne, die drückt langsam führen. Sie kommt noch. Es ist hartnäckig, aber sie kommt. Temperaturen später dann bis zu 21 Grad. Bei Alessio Amstutz wünsche einen guten Freitag. Das sind Kungs, Never Going Home. Wir gehen noch lange nicht heim. Ab den 10 dann der New Music Friday mit dem Timo Meier, unserem Musikexperte. Hören wir, was heute rausgekommen ist. Schönen Freitag!

0: ist ein ganzes herziges Kätzchen da. Es ist auf die Eulen gesteppt.
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0: Hallo Timo Meier.
2: Hallo.
0: Wie stehst du zu Kätzchen? Darf ich dich das fragen?
2: Kätzchen oder... Also,
0: Büsi, Katzentier.
2: Also ja, nein, ich meine Kätzchen. Weißt du, meinst kleine Babykatze oder Katze?
0: Katze einfach.
2: Ich bin eher Hundemensch. Hm. Aber ich finde, wenn sie zutraulich sind, bin ich Fan. Und wenn sie so schnippisch sind, dann hasse ich Katzen.
0: Okay, gut. Also, ja... Tierli muss aber gut gehen, da sind wir uns einig.
2: Ja, ja.
0: Gut,
2: ja,
0: ja. Das reicht eigentlich schon. Und zwar ist letzten Sonntag, am 13. September, eine hilflose Katze im Ufer von der Plessur gestanden. Das ist der Fluss in Chur. Mhm. Und dann ist eine Meldung eingegangen bei der Stadtpolizei in Chur. Und dann müssen die Katze retten. Und die sind wirklich mit so einem Feuerwehrkran dort hin, weil die Katze nicht aus dem Fluss raus konnte. Und haben mit einem riesen Kran, ich habe das Bild gesehen online, der ist wirklich gross, die Katze müssen rausholen aus dem Fluss. Und dann haben sie leider keine Besitzer gefunden, weil sie keinen Chip hatten, und haben einfach die Katze aber gerettet und in die Tierklinik gebracht.
2: Hey, immerhin, weißt du, stell dir vor, sie hätten sie einfach so neben den Fluss gestellt und dann wäre sie noch mal reingefallen. Ja. Das wäre schlimm gewesen.
0: Ja,
2: aber schön. Ich bin froh, dass es dieser Katze gut.
0: Gut, ich auch.
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0: Ich bin auch froh, dass es dir gut, Timo.
2: Es geht mir gar nicht gut.
0: Hä? Das ist mir auch schon im Zweifel.

0: slow gehen wir in Freitag. Es ist morgen um 10 Uhr.
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0: Der 18. September täuscht ein bisschen. Wenn es jetzt noch Wolken bei euch hat, die gehen weg. Die Sonne die drückt durch, Temperaturen dann bis zu 21 Grad. Am Wochenende ähnliche Temperaturen, ähnliche Wetterbedingungen.
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0: Wie immer am Freitag ist natürlich auch heute wieder der Timo Meier im Studio. Hallo Timo Meier, es freut mich sehr.
3: Ich darf immer einmal in der Woche, darf ich ja die frische Luft.
0: Ja genau, wir tun ihn rauslassen manchmal. Mhm. Ja. Und du hast uns etwas mitgenommen aus der Schweiz, das Freude macht. Von Bern nämlich, die Leila. Wir kennen sie von dem Song da, Gun to my head. Hat heute ein Album rausgebracht, 20-something is a fucking strange place, heisst das.
3: Da bist du ja Experte schlechthin.
0: Ich bin 22, ja. 20-something.
3: Ich habe vorher schon gesagt, Google Gaga.
0: Ja.
3: Also nein.
0: Hey, look, haben wir eine Kinderecke, wo ich gar nicht
3: sagen. Du bist schon im Kinderecke, Alessio.
0: Ah, das ist der Ort. Also.
3: Das ist ein, ja. Nein, hey, komm, ich will nachher noch mit dir über 20-something reden. Da müssen wir mal diskutieren drüber.
0: Okay.
3: Aber zuerst Musik, oder?
0: Wir gehen rein. Break my heart again. Gehört dann auch zu.
3: Apropos, wir gehen rein.
0: Oh.

0: Das ist Nigel Nagel neue Musik von der Leila aus Bern. Break My Heart Again heisst das Lied. Das Album, das heute rausgekommen ist, das heisst 20-something is a fucking strange place. Timo Meier.
1: Ja.
0: Darf ich fragen, wie alt du bist?
1: Ich werde 30, tatsächlich.
0: Du gehst aus dem strange place raus.
1: Ja. Ja, eben. Mhm. Und darum habe ich eben das Gefühl, Alessio, du mit dem Jahrgang 12,
0: 13.
1: Du bist wirklich frisch aus der Oberstufe ins Virusstudio gekommen.
0: Ja.
1: Wie ist es? Mitte 20.
0: Mhm.
1: Sag, erklär's mir mal. Wieso ist es ein strange place für dich?
0: Ich glaube, es ist ein strange place, weil in den 20ern schon sehr viele Sachen passieren. Nicht nur bei einem selber, sondern auch bei all seinen Leuten im Umfeld, habe ich das Gefühl. Und die Sachen gehen in verschiedene Richtungen. Es gibt Leute, die gefühlt jetzt schon heiraten, und es gibt aber Leute, die gefühlt am Dienstag saufen.
1: Wow, jetzt wäre es sehr schön, könnten wir ihn hören.
0: Ja, sorry.
1: Grüße gehen raus an Julex. Ja, ich habe es auch so empfunden, vor allem wenn du Ende 20 bist, dann plötzlich bist du nur noch an Hochzeiten die ganze Zeit und musst dir so viel Anzeige kaufen. Mhm. Aber du kannst dich freuen.
0: Darf ich fragen, wird es besser? Ja, wird es besser gegen Ende 20? Wird das Place weniger strange?
1: Ich kann jetzt gerade wollen sagen, du kannst dich freuen. 24
0: bist du? 22.
1: 22? was machst du da? Nein. Du kannst dich freuen, in 4 Jahren kommt dein Frontallappen. Und dann wird alles ein bisschen chilliger.
0: Okay.
1: Und dann fängt man an, andere Entscheidungen zu treffen. Es wird alles besser, Alessio. Es wird alles besser.
0: Was sind das für Thematiken, die in diesem Album vielleicht auch sind? Bei der Leila jetzt zum Beispiel.
1: Eigentlich genau, was du gesagt hast. Es ist ein strange place. 20s sind natürlich auch so die Zeit, wo von einem verlangt wird, dass man grosse Entscheidungen trifft und weiss, was man will machen. Und selber weiss man doch das gar nicht. Also ich nehme jetzt an, du hast auch noch nicht wirklich eine Ahnung, was die 10 Jahre willst machen.
0: Nein.
1: Aber es wird so gesellschaftlich so ein bisschen verlangt. Und darum fühlt man sich auch immer so ein bisschen am falschen Ort, weil man nicht liefern kann, was verlangt wird. Das ist meine Psychoanalyse von den 20s. Aber Leila besingt das extrem schön im Album, und der Titeltrack, der heisst 20-something, den habe ich auch mitgebracht, und den hören wir doch jetzt.
0: Schön. 20-something, heute frisch rausgekommen. Musik von Bern.

Sie singt über irgendetwas mit den 20er Seiten. Laila von Bern, 20-something, haben wir gehört. Ihr neues Album, das ist heute rausgekommen. 20-something is a fucking strange place, heisst das.

0: Wir gehen einmal über den Tümpel. Jetzt weiter?
1: Nein, ich kann es nicht mehr.
0: Timo Meier, Miley Cyrus, wir kennen sie, Party in the USA oder von dem da. Da kenne ich vor allem das Musikvideo.
1: Das stimmt.
0: Oder?
1: Stimmt. Es ist auch einfach, es ist so der Millennial Anthem irgendwie.
0: Ja, das stimmt. Miley Cyrus. Und da ist wahrscheinlich schon der erste Fehler, den ich gemacht habe. Miley Cyrus.
1: Ja.
0: Die hat heute Musik rausgebracht, nicht mehr als Miley Cyrus, sondern...
1: Es gibt gerade 2 Stutz ins Kaffeekässeli von Malaysia. Sie heisst nur noch Miley. Korrekt.
0: Was ist da los? Wieso?
1: Was ist denn hier los? Das ist eine gute Frage. Mhm. Wieso? Wieso ändern die Artists ihre Namen? Ich glaube jetzt, im Fall von der Miley ist es einfach so, dass sie sich leisten kann, das Cyrus wegzulassen.
0: Ja.
1: Gut, ich weiss es nicht, weißt, vielleicht will sie sich auch vom Namen distanzieren aus irgendeinem Grund.
0: Ja, das kann sein. Ich finde es aber schon auch ein Boss-Move, wenn man sagt, ich bin einfach die Person und jeder kennt mich.
1: Hey, voll. Also ich meine, es ist das Gleiche mit Adele oder so, es ist auch ihr richtiger Name.
0: Ja, genau.
1: Und manchmal, also in gewissen Fällen kann es natürlich auch sein, dass es rechtliche Probleme sind, wo es einfach auch noch jemand anderes oder eine andere Band gibt, die gleich heisst. Ich bezweifle das jetzt aber bei der Miley Cyrus. Und es ist nur noch Miley. Ja,
0: hat es eine Änderung in der Musik gegeben, die das Album rausgebracht, das heisst Bass Persuades.
1: Das ist jetzt neu draussen, genau. Ich kann nur sagen, Änderung. Muss ich überlegen. Ich glaube, wir hören mal den ersten Song und nachher kann ich noch gerne etwas zu dem Album erzählen, weil es ist nicht so einfach, wie du meinst.
0: Okay, die Miley. Let's get married.

0: ganz neue Musik rausgekommen, dem New Music Friday, Let's Get Married von der Miley. Die hat ein Album rausgegeben, das heisst Bass Persuades. Ihr kennt sie vielleicht unter dem Namen Miley Cyrus. Heisst jetzt nur noch Miley, Timo Meier?
1: Ja, wir haben jetzt gerade während dem Song darüber diskutiert, weil wenn man auf Spotify beispielsweise schaut, ist sie noch Miley Cyrus. Darum sind wir auch vorsichtig gewesen. Also wenn ihr jetzt auf euer Display geschaut habt beim Radio und es ist Miley Cyrus gestanden, wir sind noch ein bisschen zurückgehalten.
0: Wir sind noch ein bisschen zurück. Es tönt erwachsen, es tönt irgendwie so, ja...
1: Es ist gemächlich. Es erinnert mich vor allem auch so ein bisschen an die Farbe, die das letzte Album gehabt hat, so spezifisch die Nummer da. Oder? Und da sind wir auch recht brav unterwegs gewesen.
0: Cool, yeah.
1: Wir wissen aber auch so mit Wrecking Ball etc. und dieser Ära, die sie dort gehabt hat, wo sie sehr sich exponiert hat, wissen wir auch, sie kann anders. Und die andere Seite, die haben wir eben auch auf dem
0: sie
1: Album.
0: Sie hat es nicht hinter sich gelassen.
1: Nein. Und darum, vor dem Song habe ich dir gesagt, es ist nicht so einfach, wie du meinst, das Album. Nämlich, es ist wirklich so ein bisschen ein Potpourri aus allen Äras.
0: Schönes Wort.
1: Ich probiere immer ein neues Wort rein zu sneaken.
0: Geil.
1: Dass auch du immer noch etwas dazu lernst.
0: Ja, das ist natürlich eine wunderschwierige Aufgabe. Also wow.
1: Ja, das ist hure heavy. Nein, auf jeden Fall, es hat auch die anderen Extreme und ich glaube auch in den anderen oder in all diesen Extremen, die es auf dem Album hat, ist sie auch noch ein bisschen in die Extreme gegangen.
0: Sie ist, fuck, okay.
1: Aber, hey, look, wir machen es einfach.
0: Wir gehen drei. Nein, ich lasse es sein. Innocent
1: Ways. Jetzt ist es gut, langsam.
0: Es lag. Miley Cyrus. Miley.

0: Miley, Innocent Ways. Wow, das tätscht. Die kann auch noch so. Vorher haben wir sie so gehört. Let's go get married. Viel gemütlicher und bei Innocent Ways hat es bratscht. Bass Persuades heisst das Album, das sie heute rausgebracht hat, Timo Meier. Sie kann irgendwie gleich alles, die Miley.
1: Hey, eben. Und wie ihr gehört, es geht von der Ballade bis zum harten Club-Banger, ist alles dabei. Und darum, hey, das Album, ich glaube, man kann's ein bisschen einschätzen als eine gut gefüllte Pralinen-Schachtel. Und Pralinen sind fein.
0: Schön. Bass Persuades heisst das Album. Das ist heute rausgekommen von der Miley Cyrus. Gebt euch doch so ein Schöckeli.
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0: Wir haben noch mehr, wir haben noch mehr, wir wollen noch mehr.
1: Nein, haben wir noch.
0: Der Kid Laroi, wir kennen ihn zum Beispiel von dem da. Hat aber auch schon mit dem Justin Bieber zusammen geschafft. 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Er kann ein bisschen alles, der Kid Laroi. Er kann nämlich auch so. Geil, aber macht alles huere Spass zum Hören. Timo Meier, Kid Laroi. Ich habe das Gefühl, er kann schnelle Songs, er kann langsame Songs, er kann ein bisschen elektrischer, er kann weniger elektrisch. Für was steht er?
1: Das ist eine sehr gute Frage, weil wir haben von Kid Laroi tatsächlich ja wirklich schon Soul und wir haben schon Pop, wir haben schon Rap bekommen von Kid Laroi. Eigentlich, glaube ich, wenn ich mich nicht täusche, sogar der Ursprung. Und ja, ich finde bei solchen Artists ist immer schwierig zu sagen, oh, das ist Kid Laroi, ist jetzt der Popstar oder der, der so geil Soul macht. Manchmal ist es doch auch vielleicht einfach die Wandelbarkeit, wo jemand auszeigt. Wenn man kann sagen, hey, Kid Laroi ist der, da weisst du nie, was kommt, aber es ist irgendwie immer nice. Und wir haben eben nicht nur den Kid Laroi auf dem Song, sondern auch jemand, der heisst Giveon. Und Giveon, das ist sehr ein geiler Gegensatz, den die zwei haben, weil Kid Laroi hat nämlich angefangen, indem er seine ersten Demos auf dem Handy von seiner Mutter aufgenommen hat und das auf Soundcloud geladen hat und so. Alles mega self-made. Und der Giveon ist etwa an jeder musikalischen Hochschule gewesen und hat das ausgecheckt bis ins letzte Detail. Also es ist da wirklich so self-made und gestudiert und es trifft aufeinander. Gehört, muss ich sagen, ich bin ganz ein schlechter Kurator. Gehört habe ich es noch nicht, weil bei Kid Laroi tut man sich jetzt einfach überraschen lassen.
0: Schön, das machen wir zusammen. Und das ist heute rausgekommen, Get Even heisst das Lied.
1: Ja, wir gehen einfach mal ganz blind auf die Reise.
0: Blind. Machen die Augen zu und geniessen.

0: wir sind blind reingegangen. Der Kid Laroi zusammen mit dem Giveon, Get Even, das ist ganz neue Musik, die heute rausgekommen ist. Timo Meier, wir haben uns überraschen.
1: Es hätte da hinten raus können.
0: Es hätte irgendein Rotz können sein.
1: Es hätte wirklich auch einfach schlecht können sein. Und dann,
0: wir sind froh,
1: dann wäre ich, ja, hätte ich nicht mehr müssen arbeiten am Ende. nein, aber wir sind ja belohnt worden für unsere Neugier. Ich finde es eine wahnsinnig nice Nummer. Ja.
0: Der Giveon, ich habe ihn ehrlich gesagt nicht kennen und jetzt habe ich gerade gemerkt, das ist der.
2: Und jetzt?
0: Der hat schon mit Justin Bieber zusammen geschafft, bei Peaches.
1: Ja. Weißt du, wer hat auch schon mit dem Justin Bieber zusammen?
0: Das ist ja so ein Zufall.
1: Hei, hei, hei.
0: Der Kid Laroi.
1: Wo haben die sich echt kennengelernt?
0: Kid Laroi zusammen. Die haben sich den Justin Bieber kennengelernt.
1: Ich glaube, wir mutmaßen das nehmen wir mal. Es ist so, es ist Nacht beim Justin Bieber.
0: Sag auch. Und dann, also 100%.
1: Ah, schön.
0: Ja. Danke, bist du da gewesen, Timo.
1: Ja,
0: es hat Spaß gemacht.
1: Ein Träumchen. Ich gehe jetzt wieder in mein Zimmerli für eine Woche.
0: Das ist gut. Wir lassen dich wieder raus nächsten Freitag, wenn wir wieder neue Musik hören. Danke.
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0: Weiter geht's mit einem Update. Nach der neuen Musik gibt es das Neueste von der Welt. 10:30 ist es.
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5: Die Nachrichten von SRF 10:30 mit Manuela Burgermeister. Wer sein Fahrzeug mit Diesel tankt, muss heute so viel bezahlen wie noch nie. Der Liter kostet im Schweizer Durchschnitt neu 2,41 Franken. Das sei ein historischer Höchststand, schreibt der TCS. Innerhalb einer Woche ist der Preis für Diesel um 11 Rappen gestiegen und übertrifft nun den bisherigen Rekord aus dem Jahr 2022. Gründe dafür gebe es mehrere, sagt der TCS. Die Kriege im Nahen Osten und in der Ukraine einerseits, andererseits aber auch hohe Transportkosten, weil der Rhein wenig Wasser führt und die Schiffe nicht voll beladen werden können. Der Bündner Mitte-Nationalrat Martin Candinas will nächstes Jahr für den Ständerat kandidieren. Er würde gerne als Kandidat der Mitte antreten, sagte der 46-Jährige der Nachrichtenagentur Keystone SDA. Über eine Ständeratskandidatur entscheiden würden aber die Delegierten der Bündner Mitte. Derzeit ist der Mitte-Politiker Stefan Engler Ständerat im Kanton Graubünden. Engler hat bereits angekündigt, bei den eidgenössischen Wahlen im nächsten Jahr nicht mehr anzutreten. Candinas ist seit 2011 Nationalrat. 2023 war er als Nationalratspräsident höchster Schweizer. Noch zu zwei kurzen Meldungen. Weniger Abfall, mehr Recycling. Diese Entwicklung will der Kanton Nidwalden weiter fördern. Bei der Abfalltrennung sieht er noch Potenzial. Darüber soll die Nidwaldner Bevölkerung künftig noch besser informiert werden. Ein Ziel sei etwa, dass weniger Rüst- und Speiseabfälle in der Kehrichtverbrennung landen. Die vier Zürcher Gemeinden Feraldorf, Hittnau, Pfäffikon und Russikon prüfen einen Zusammenschluss. Dafür soll bis 2030 in allen vier Gemeinden gleichzeitig eine Grundsatzabstimmung stattfinden über die Frage, ob die Behörden den Plan einer Fusion weiterverfolgen sollen. In den vier Gemeinden wohnen mehr als 28'000 Menschen.
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0: Wir gehen Richtung Wochenende, Freitag, der 18. September, und es wird schön. Die Sonne drückt vor, die Wolken verpissen sich, Temperaturen bis zu 21 Grad. Bei Alessio Amstutz, schönen Freitag.

0: Ah, das ist der Trick. Vielleicht das ist für alle anderen. 079 909 1333, das ist die Nummer. Fixieren und dann schaffen. Ja, das macht Sinn.
1: Eben, gell?
0: Ja, du gewinnst einen Portable Blender. Du kannst unterwegs Früchte und Gemüse mixen.
1: So geil.
0: Ja, kannst du das brauchen?
1: Ich kann brauchen, aber mal schauen. In sicheren Einsatz und sonst muss es sicher anfangen.
0: Ja, das wird der Moment, wo du einfach jetzt musst gesund werden und irgendwelche Sachen mixen.
1: Ja, voll.
0: Sonst ein geiles Geschenk.
1: Ja, top.
0: Top. Ich wünsche dir ganz schönes.
1: Aufhalten.
0: Was meinst
1: du? Gab für die Weihnachten aufpassen.
0: Ja, das kannst du auch, ja. Voll.
1: Ja, voll.
0: Danke vielmals fürs Mitmachen, Lukas, und ein schönes Wochenende.
1: Du, Glyphas, danke.
0: Danke, mach's gut.
1: Tschüss, ciao, ciao.
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0: Da Apache Miami. Es ist Elfi.
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0: Wir gehen Richtung Wochenende, wir gehen Richtung Mittag. Den 18. September haben wir die Sonne, die kommt führen. Die Wolken sind verzogen und es gibt dann bis zu 21 Grad am Nachmittag.
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0: Wir feiern die Sonne, dass sie es endlich führen geschafft hat, zusammen mit Musik. Der Bad Bunny. Die gibt es in der nächsten halben Stunde für euch. Gute Zeit habt ihr auch mit denen. Vernissage von Bern. Auch einplanen in der nächsten halben Stunde. Paper Planes. Auch der einplant für euch in der nächsten halben Stunde. Gute Laune ist garantiert. Bei Alessio Amstutz, schönes Wochenende.

0: Vorband Vorect von ihm da. Vom Ed Sheeran. Der tourt gerade durch die USA mit seiner Loop Tour. Der Macklemore ist als Vorect mit dabei gewesen. Der Macklemore in den letzten paar Jahren bekannt wurde natürlich durch seine Songs und auch durch seine politischen Statements. Free Palestine hört man an einer Macklemore-Show meistens mehrmals. Und genau das ist ihm jetzt zum Verhängnis geworden. Er ist ausgeladen worden. Der Ed Sheeran hat gesagt, er darf nicht mehr als Vorect auftreten. Was passiert im Internet? Der Ed Sheeran bekommt es zu spüren. Andere Vorects haben sich nachher auch zurückgezogen aus Solidarität mit dem Macklemore. Mittlerweile hat Ed Sheeran sogar über eine andere Person, die damit zu tun hat, dass der Macklemore ausgeladen wurde, 2 Millionen US-Dollar an eine Hilfsorganisation für Palästina gespendet, um sein Image wahrscheinlich aufzubessern. Der Gregi Sigrist ist SRF-Musikredakteur, sagt dazu:
1: Die Erfahrung, die Acts im Moment machen, ist, Haltung zeigen ist wichtig. Es ist nicht Zeit für Statements, die darauf rauslaufen, dass man sich als Künstlerin oder Künstler zu politischen Themen nicht öffentlich äussern will. Wir leben in einer hochpolitischen Zeit und das geht auch an der Popwelt nicht vorbei. Das bekommt der Ed Sheeran im Netz jetzt auch heftig zu spüren.
0: Wie das Ed Sheeran jetzt mit dieser Situation weiter umgeht, ob die Spende sein Image kann retten. Was er macht, das wird sich zeigen. 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
1: 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Die Nachrichten von SRF um 11:30 mit Manuela Burgermeister. Wer sein Fahrzeug mit Diesel tankt, muss heute so viel bezahlen wie noch nie. Der Liter kostet im Schweizer Durchschnitt neu 2,41 Franken. Das sei ein historischer Höchststand, schreibt der TCS. Innerhalb einer Woche ist der Preis für Diesel um 11 Rappen gestiegen und übertrifft nun den bisherigen Rekord aus dem Jahr 2022. Gründe dafür gebe es mehrere, sagt der TCS, die Kriege im Nahen Osten und in der Ukraine einerseits, andererseits aber auch hohe Transportkosten, weil der Rhein wenig Wasser führt und die Schiffe nicht voll beladen werden können. Die Trockenheit wirkt sich auch auf die Landwirtschaft aus. Um die Schweizer Bäuerinnen und Bauern nach dem heißen und trockenen Sommer zu unterstützen, zahlt die Agrargenossenschaft Fenaco nun insgesamt 7,2 Millionen Franken an seine Mitglieder aus. Insgesamt 13.000 Betriebe erhalten laut Fenaco einen außerordentlichen Trockenheitsbeitrag. Dieser liegt je nach Umsatz bei 100 bis 2.000 Franken. Der Hitzesommer 2026 habe viele Landwirtschaftsbetriebe vor große Herausforderungen gestellt, schreibt Fenaco. Die Erträge seien tiefer gewesen, die Kosten höher. Zur Fenaco-Genossenschaft gehört etwa der Volk und die Landi. Ins Ausland. In Japan ist der Leitzins neu so hoch wie zuletzt vor 31 Jahren. Die Notenbank hat den Zinssatz um weitere 0,25 Prozentpunkte erhöht auf neu 1,25%. Die japanische Notenbank begründet die Erhöhung des Leitzinses unter anderem mit den Folgen des Irankriegs. Zuvor hatten bereits die Europäische Zentralbank und die US-Notenbank ihre Leitzinsen erhöht. Dadurch könnte die japanische Währung Yen weiter unter Druck geraten. Ein höherer Leitzins hilft, die eigene Währung zu stabilisieren. Ein sinkender Yen ist zwar gut für die japanischen Exporte, erhöht aber die Preise für Importe. Japan muss Gas und Öl weitgehend importieren.
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0: Der Start ins Wochenende, das soll gut sein. Darum sind wir da. 50 Stutz Gutschein für am Freitag. Tipptopp, machen wir so.
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0: Wir haben den Songausschnitt abgeändert, der so tönt. Ja, ist natürlich jetzt auch schon schwieriger gewesen. Aber gleich, es braucht schnelle Finger. Der Eminem mit Lose Yourself. Isabel hat uns am schnellsten getippt.
2: Ich habe gehört und gerade angestimmt. Das ist super schnell gegangen.
0: Ist es so easy gewesen, zum während dem Arbeiten noch schnell das Handy führen?
2: Das läuft halt über die Musikbox, läuft der ganze Radiovirus und dann das Handy liegt neben dran. Darum ist es
0: so
2: schnell
0: muss man es machen.
2: Ja.
0: Du hast den Trick. Ja. Für alle, die es jetzt nicht geschafft haben, die Isabel weiss, wie es läuft. Isabel, du hast gesagt, du arbeitest im Labor. Und ich glaube, ich habe ein falsches Bild, wenn jemand sagt, ich arbeite im Labor. Ich stelle mir vor, es ist alles weiss, alles steril. Überall sind so farbige Flüssigkeiten, die man irgendwie zusammenmixen muss. Ist es so?
2: Fast. Unsere Labormäntel sind blau, wenn wir es dann mal tragen. Unsere Händchen auch. Aber sonst ist es relativ viel weiss und nicht viel Farbiges.
0: Krass, wie ist das?
2: Wir sind ein Umweltlabor.
0: Wie ist es für die Psyche, wenn alles die ganze Zeit nur weiss ist? Ich sitze zum Beispiel in einem knallgrünen Studio übrigens.
2: Ja, das kenne ich, ja. ja, eigentlich gar nicht so schlimm. Das ist eigentlich noch gut. Das ist, umso mehr fallen deine Farben sonst auf.
0: Wir machen natürlich nicht nur euren Freitag schöner, sondern auch euren Montag, euren Dienstag, euren Mittwoch, euren Donnerstag. Immer von Montag bis Freitag spielen wir Krüsimusik. Das heisst, nächste Chance gibt es am Montag, am 20 vor 8 Uhr hier auf Virus.
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0: Es ist 12 Uhr.
1: Das ist der Freitag. Ihr habt auch die Hälfte vom Freitag schon geschafft. Das ist euer Start. Langsam aber sicher ins Wochenende am 18. September. Die Wolken die verziehen sich, wenn sie noch nicht schon weg sind. Und dann gibt es Temperaturen bis zu 21 Grad heute. Jetzt aber zuerst mal ganz gut.

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1: Hi, ich hab ein B7. Wo genau soll das denn hin? Hat jemand eine Leber bestellt? Oder eine Niere oder sowas? Irgendwer? Könnte wichtig sein. Schatz, die Verbindung ist schlecht. Kannst du mich hören?
2: Ich werde für eine Weile bei Katie bleiben.
1: Michelle, bitte, geh nicht zu Katie. Hallo? Ich habe hier einen Notfall. Dürfte ich vielleicht Ihr Telefon benutzen?
3: Resident Evil. Das ist nicht nur eine der erfolgreichsten Horror-Shooter-Game-Serien, sondern es hat auch schon viele Filme davon gegeben. Nur, die Filme sind meistens nicht so gut gewesen. Jetzt gibt es einen Neustart, der tönt sehr vielversprechend. Der Luca Bruno, unser Film- und Serienexperte, hat uns gesagt, das mal sei es anders.
4: Und zwar ist der brandneue Resident Evil-Film unter der Aufsicht vom Regisseur Zack Cragger entstanden. Der hat letztes Jahr mit Weapons nicht nur einen der besten Horrorfilme vom Jahr abgeliefert, sondern einen der besten Filme. Punkt. Und genau darum sind Erwartungen an den brandneuen Resident Evil-Neustart, glaube ich, auch so hoch, wie sie schon lange nicht gewesen sind.
3: Okay, die Erwartungen hoch. Um was geht es im neuen Film?
4: Also, die Geschichte ist super simpel und schnell erzählt. Sie fängt an mit dem Brian, der als Kurier schafft und von einem Spital einen Auftrag bekommt, einen Koffer, eigentlich ist es mehr eine Umhängetasche, mit unbekanntem Inhalt zu einem Labor in Raccoon City zu bringen. Das ist übrigens ein wichtiger Ort, wo man auch schon aus den Games kennt. Schon auf dem Weg dorthin hat er dann aber einen Unfall, weil eine Frau vor das Auto läuft. Wo er dann aber aussteigt, um sich um die Frau zu kümmern, merkt er sehr schnell, dass mit dieser Frau auch vorher schon etwas nicht mehr gestimmt hat. Und so muss er sich dann also ab dem Moment von Ort zu Ort mit immer wie mehr verseuchten Menschen, Tentakel und allerlei anderem grusigem Zeug umschlagen.
3: Und wie finden wir das? Gut, schlecht? Grusig.
4: Der Film fängt extrem gut an. Es gibt ziemlich früh mal eine Sequenz, wo der Brian in fast kompletter Dunkelheit rund um ein umgekipptes Auto schleichen muss und vielleicht von jemandem verfolgt wird. Das ist ja wirklich äußerst scary. Ich habe mich vielleicht müssen auch kurz mein Handy führen, einfach um mich ein bisschen abzusichern. Je länger der Film dann aber andauert, und er ist insgesamt nur 90 Minuten lang, je grösser werden die Monster und je ausführlicher wird auch der Einsatz von CGI. Und das ist dann irgendwann nicht wirklich scary, zum Teil sogar fast ein bisschen doof. Der Film versucht generell auch, die gefürchtigsten Momente immer wieder mal mit ein bisschen Humor zu entschärfen. Die Hauptfigur hat auch immer wieder einen dummen Spruch oder eine dumme Reaktion auf Lager. Und das nervt mit der Zeit auch irgendwie ziemlich fest, besonders dann auch, wenn es ums Finale vom Film geht.
3: Man muss sich also ein bisschen auf etwas einladen, wenn man Resident Evil schauen will. Das seht ihr ab sofort in den Deutschschweizer Kinos. Wir müssen also nicht mehr auf Netflix schauen, was ihr schauen wollt.
0: Nirgend euer Faust. 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

0: Es ist eins.
1: Wir starten zusammen ins Wochenende, wir starten zusammen im Freitagnachmittag. Das Wetter von außen sollte schön sein. Wenn die Wolken noch nicht weg sind, die gehen noch weg. Die Temperaturen, die sind etwa so bei 21 Grad. Ganz einen schönen Nachmittag.

0: Big Friday.
1: Der Freitag, der macht Spass. Man will nicht altes Geschmäus hören, das wir alles schon kennen, sondern wir haben Neues. Von ihm da zum Beispiel. Der Kid Laroi. Wir kennen ihn zum Beispiel von dem da. Hat aber auch schon mit dem Justin Bieber zusammen geschafft. Er kann ein bisschen alles, der Kid Laroi. Er kann nämlich auch so. Geil, aber macht alles huere Spass zum Hören. Timo Meier, Kid Laroi. Ich habe das Gefühl, er kann schnelle Songs, er kann langsame Songs, er kann ein bisschen elektrischer, er kann weniger elektrisch. Für was steht er?
2: Das ist eine sehr gute Frage, weil wir haben von Kid Laroi tatsächlich ja, wirklich schon Soul und wir haben schon Pop, wir haben schon Rap bekommen von Kid Laroi. Eigentlich ist es, wenn ich mich nicht täusche, sogar der Ursprung. Und ja, ich finde bei solchen Artists ist es immer schwierig zu sagen, oh, das ist Kid Laroi, ist jetzt der Popstar oder der, der so geil Soul macht. Manchmal ist es doch auch vielleicht einfach die Wandelbarkeit, die jemand auszeichnet. Wenn man sagt, hey, Kid Laroi ist der, da weisst du nie, was kommt, aber es ist irgendwie immer nice. Und wir haben eben nicht nur den Kid Laroi auf diesem Song, sondern auch jemand, der heisst Givion. Und Givion, das ist sehr ein geiler Gegensatz, den die zwei haben, weil Kid Laroi hat nämlich angefangen, indem er seine ersten Demos auf dem Handy von seiner Mutter aufgenommen hat und das auf Soundcloud geladen hat und so. Alles mega self-made. Und der Givion ist etwa an jeder musikalischen Hochschule gewesen und hat das ausgecheckt bis ins letzte Detail. Also es ist da wirklich so self-made und gestudiert und es trifft aufeinander. Gehört, muss ich sagen, ich bin ganz ein schlechter Kurator. Gehört habe ich es noch nicht, weil bei Kid Laroi tut man sich jetzt einfach überraschen lassen.
1: Schön, das machen wir zusammen. Und das ist heute rausgekommen. Get Even heisst das Lied.

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0: hast ein ganz herziges Kätzchen da ist durch die Eulen gesteppt.
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0: Hallo Timo Meier.
2: Hallo.
0: Wie stehst du zu Kätzchen? Darf ich dich das fragen?
2: Kätzchen oder...
0: Also, Büsi, Katze, Tier.
2: Also ja, nein, ich meine Kätzchen. Weißt du, meinst kleine Babykatzen oder Katzen?
0: Katzen einfach.
2: Ich bin eher Hundemensch. Mhm. Aber ich finde, wenn sie zutraulich sind, bin ich Fan. Und wenn sie so schnippisch sind, dann hasse ich Katzen.
0: Okay, gut. Also, ja. Tierli muss aber gut gehen, da sind wir uns einig.
2: Ja.
0: Gut,
2: ja,
0: super. Ja. Das reicht eigentlich schon. Und zwar ist letzten Sonntag, am 13. September, eine hilflose Katze im Ufer von der Plessur gestanden. Das ist der Fluss in Chur. Mhm. Und dann ist eine Meldung eingegangen bei der Stadtpolizei in Chur. Und dann müssen die Katze retten. Und die sind wirklich mit so einem Feuerwehrkran dort an, weil die Katze nicht können aus dem Fluss raus. Und haben mit einem riesen Kran, ich habe das Bild gesehen online, der ist wirklich gross, die Katze müssen rausholen aus dem Fluss. Und dann haben sie leider keine Besitzer gefunden, weil sie keinen Chip hatten, und haben einfach die Katze aber gerettet und in die Tierklinik gebracht.
2: Hey, immerhin, weißt, stell dir vor, sie hätten sie einfach so neben den Fluss gestellt und dann wäre sie nochmal reingefallen. Ja. Das wäre schlimm gewesen.
0: Ja,
2: aber schön. Ich bin froh, dass es dieser Katze gut.
0: Gut, ich auch.
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0: Offenbach ist das mit dem Fastboy und Love Me Now. Jetzt ist es 2 an dem Freitagnachmittag.
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0: Schöne Aussichten, heute Temperatur um die 21 Grad, ein bisschen Wolken-Sonnen-Gemisch. Das Wochenende sieht sehr ähnlich aus, so wie heute. Auch so ein bisschen Wolken, Sonne und Temperaturen dann sogar noch ein bisschen wärmer, bis etwa 24 Grad.

0: Picasso.
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0: Live zeigt sich, wer es wirklich getroffen hat. Live-Musik, oder? Haben alle schon Erlebnisse gemacht, wahrscheinlich, dass sie vorbei sind an ein Konzert und gemerkt haben, wow, die Band habe ich gar noch nicht auf dem Schirm gehabt, aber die ist ja richtig krass. Oder vielleicht auch eben gerade das Gegenteil. Bei der Milün ist das nicht anders. Schweizer Musikerin mit Superzahlen auf Spotify, internationaler Hörerschaft, europäische Shows, die sie schon gespielt hat und ganz viele grosse Hits. Und Milün, die spielt momentan auch viele Live-Shows, zum Beispiel auch morgen am Abend dann. Und auch da findet sie eben live. Da erkennt man einfach, wer es drauf hat.
2: Ich finde, es ist immer etwas anderes, Musik von einem Künstler und vor allem der Künstler selber. Und seine oder ihre Art, in real life zu spüren, ist immer etwas mega anderes. Für mich kann ein Konzert meine Meinung über einen Künstler komplett verändern. Ich kann Künstler, die ich vorher gar nicht richtig kennt habe oder Musik nicht kennt habe, nach einem Konzert so hart anfangen zu hören und mega anfangen zu lieben auch, weil ich einfach ihre Energie so geliebt habe auf der Bühne. Und dann gibt es auch Künstler, wo das Gegenteil passiert ist.
0: Ja, und wenn ihr euch jetzt bei der Milün Wendler überzeugen und eben auch sehen, wie sie live abgeht, dann könnt ihr Tickets gewinnen heute am Nachmittag bei uns für das Konzert ganz spontan noch morgen am Abend im Exil in Zürich. Spielt sie und ihr könnt live mit dabei sein, wenn ihr mir jetzt auf WhatsApp schreibt, wieso dass ihr die Tickets wollt, auf 079 909 1333 via WhatsApp, da ist Studio, zum Milün morgen am Abend live erleben für euch und Begleitung im Exil in Zürich.
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0: Auf SRF Virus, bald Viertel ab zwei, am Freitagnachmittag. Ein bisschen mit den Abrissbirnen ins Büro reinkommen, einmal alles abräumen und abzischen, das wäre schön.
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0: Ja, mit den Abrissbirnen kommt jetzt der Junior. Der Timo Meier, unser kleiner Wrecking Ball hier im SRF Virus Studio, reisst am Freitag bei uns immer ein bisschen alles ab, weil er ganz viel neue Musik mitbringt, um uns vorstellen. Und heute jetzt nicht von der Miley Cyrus, sondern, Timo?
2: Sondern?
0: Von der
3: Miley.
0: Von der Miley, genau. Also, wahrscheinlich habt ihr es noch nicht mitbekommen. Vielleicht sind ihr auch riesen Fans und ihr habt es mitbekommen. Aber Miley Cyrus heisst jetzt Miley. Also, ich habe das vor zwei Minuten erfahren, to be honest.
2: Genau, ja. Ich glaube, etwa vor einer Woche oder so. Oder vor zwei Wochen, wo sie ihre Single Bass Persuades rausgebracht hat. Hören wir nachher noch einen Ausschnitt davon. Hat es plötzlich geheissen. Ja.
0: Sie heisst jetzt Miley.
2: Miley.
0: Okay, und das Bass Persuades, da lassen wir gerade schnell rein. Tönt ja sehr danzig. Und ich glaube, das neue Album von ihr ist auch sehr danzig, das jetzt heute rauskommt.
2: Yeah, ich darf dir so mit hinter vorgehaltener Hand ein bisschen widersprechen, weil es ist nicht nur das. Mhm. Wir haben nämlich auch noch ein bisschen Kuschel-Miley dabei, ein bisschen 80s-Miley und auch ein bisschen Wrecking Ball-Miley. Also es ist ein bisschen ein Spagat der Eras.
0: Wow, okay. Und die Eras, die sind ja bei ihr doch sehr legendär, muss man sagen. Also ich meine, es hat die Ära gegeben.
2: Schon geil.
0: Party in the USA und jetzt so ein bisschen die eher doch neuer Ära schon von ihr. Was sie so ein bisschen den 80s Space Style dann für gebracht hat. Und jetzt in dem Fall einfach alle Äras von der Miley.
2: Ich glaube so ein bisschen alle. Also bei dem Auszug, den wir jetzt hören, hören wir auch noch vielleicht so ein bisschen Überbleibsel von ihrem letzten Album, wo wir ja, und das müssen wir glaube ich gar nicht hören, mit Flowers einen Welthit bekommen haben, gut, wo gemächlicher fast nicht heute können sein, ist ja ganz eine harmonische Sache. Mhm. Und das Auszug, das ich mitgebracht habe, ist vielleicht noch eine kleine Erinnerung an die letzte Ära.
0: Okay, let's get married.
2: Okay, Fiso.
0: Meinst du den?
2: Aha, du redest vom Song.
0: Ja, oder was ich hast du mitgebracht?
2: Ja,
0: was hast
2: get
0: du noch
2: married.
0: Dabei?
2: Ah, ja, okay.
0: Das neue Album von der nicht Miley Cyrus, sondern von der Miley mit dem Song Let's Get Married.

0: Let's get married. Ist doch ein Motto, Timo, wenn wir auch langsam mal heiraten.
1: Bei uns wäre es nachher, oder?
0: Das wäre, glaube ich, nachher lang.
1: Jetzt sind wir schon 4 Jahre da zusammen. Mehr als uns lieb ist.
0: Ja, das definitiv. Ja, ja.
1: Das wär schon. Dann geh mal auf die Knie, Mann. Das ist Zeit.
0: Es ist, wie es ist. Ich probiere es eines Tages. Wenn du da weiterhin so einen guten Job machst, können wir darüber diskutieren.
1: Oh mein Gott.
0: Aber zuerst müssen wir jetzt noch ein bisschen über die Miley. Nur Miley reden.
1: Nur Miley.
0: Miley Cyrus heisst sie eigentlich, also als Musikerin bis jetzt, jetzt heisst sie Miley. Lohnt sich das wirklich, wenn man so seinen Artist-Namen ändert? Ist das nicht eben, das macht dir wieder alles kaputt, du musst auf Spotify wieder und Insta und überall. Das ist doch mühsam.
1: Ja, einfach ein hoher Admin, oder? Das ist wie wenn du als Firma das Logo änderst.
0: Ja,
1: du musst
0: alle
1: Visitenkärtchen neu machen. Yeah. Das ist teuer.
0: Ist das eigentlich?
1: Ja, jein. Also ich meine, weißt du, es kann einen Vorteil haben. Jetzt im Fall von der Miley Cyrus, sie ist so big. Dort langt Miley. Finde ich. Also sprich, ich finde jetzt nicht die ganze Wiedererkennbarkeit gab verloren, wenn man jetzt das Cyrus wegnimmt. Es kann halt auch Gründe haben, oder? Also zum einen, weißt du, kann es vielleicht ja auch sein, dass sie sich vielleicht vom einfach den Familiennamen mal möchte draussen haben aus ihrer Marke. Can be. Oder es ist auch einfach ein neues ein Move, um neue Aufmerksamkeit zu generieren. Was es auch noch gibt bei so Namensänderungen, ist, dass es aufgrund von rechtlichen Problemen passiert, dass zum Beispiel eine andere Band genau den gleichen Namen hat. Das vermute ich jetzt aber bei der Miley Cyrus eher weniger. Oder sie hätte einen mega schlechten Deal gemacht, wenn sie jetzt den Namen ändern müsste.
0: Das wäre richtig blöd. Miley, in dem Fall aber jetzt einfach als Miley. Ja, finde ich okay. Das Album, sind wir zufrieden, glaube ich, unterm Strich musikalisch. Die Welt neu erfunden hat es jetzt aber auch nicht. He?
1: Ich denke es nicht. Also es gibt nicht viele ganz neu erfundene Räder auf dem Album, aber es hat doch ein paar verbesserte und upgradete Räder, kann man sagen. Es ist für alle etwas dabei.
0: Sehr gut. Wir freuen uns ab dem neuen Album von der Miley. Und ja, Timo, wenn wir dann endlich mal heiraten würden, dürftest auch du deinen Namen noch wechseln.
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0: So, jetzt bitte aus dem Studio. Es schmeckt ein bisschen fest nach Alkohol da hinten.
3: Ciao, ciao.

0: Das ist der Freitagnachmittag auf Virus mit der Bella Kay und I Deserve Better. 14:30 Zeit für ein News-Update. Da bis.
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2: Die Nachrichten von SRF um 14:30 mit Basil Koller. Wir beginnen die Sendung mit einem Fall von möglicher Vetternwirtschaft, den SRF investigativ aufgedeckt hat. Es geht um das Kantonsspital Baden und um mindestens 1,7 Millionen Franken. Eine Bereichsleiterin des Spitals hat über Jahre hinweg Aufträge an eine externe IT-Firma vergeben. Brisant, der Chef der Firma ist der Lebenspartner ihrer Tochter. Aufträge an Bekannte oder Freunde zu vergeben, sei mehr als heikel, sagt Rika Koch. Sie ist Professorin für Beschaffungsrecht an der Berner Fachhochschule BFH.
3: Auf den Punkt gebracht ist das für mich ganz klar Vetternwirtschaft und vielleicht je nach Schwere kann man sogar von Korruption sprechen.
2: Die Bereichsleiterin des Kantonsspitals Baden hat die Verträge mit der Firma des Lebenspartners ihrer Tochter selbst unterzeichnet. Für die Expertin ist klar:
3: So eine Konstellation ist beschaffungsrechtlich ganz klar illegal und kann je nach Schwere unter Umständen sogar auch strafrechtlich illegal sein, das heißt mit Buße oder Gefängnisstrafe bestraft werden,
2: sagt Rika Koch. Die Bereichsleiterin des Spitals und der CEO der IT-Firma haben auf Fragen von SRF Investigativ nicht reagiert. Das Kantonsspital Baden weist die Vorwürfe zurück. Nach den ihnen vorliegenden Fakten gäbe es weder Hinweise auf Vetternwirtschaft noch auf Korruption. Die Aufträge hätten die internen Freigabeprozesse durchlaufen. Der Verwaltungsrat des Spitals habe aber unabhängig vom Fall beschlossen, die Abläufe und Prozesse von einer externen Stelle beurteilen zu lassen. Dieses Vorgehen sei mit dem zuständigen Departement des Kantons Aargau abgesprochen. In Genf sitzt ein Mann seit über einem Jahr in Untersuchungshaft, weil er seine Frau betäubt und vergewaltigt haben soll. Die Genfer Staatsanwaltschaft bestätigt gegenüber der Nachrichtenagentur Keystone SDA, dass gegen den Mann ein Strafverfahren läuft. Es gilt die Unschuldsvermutung. Aufgedeckt wurde der Fall durch Recherchen einer kanadischen Investigativjournalistin. Sie sei in einem sozialen Netzwerk auf das Profil des Mannes gestoßen und habe ihm Hinweise auf seine Identität entlocken können, erklärt die Journalistin in einem Interview mit den CH-Media-Zeitungen. Es ist der jüngste Fall in einer Reihe ähnlicher Verbrechen. Im Kanton Aargau sitzt etwa ein ehemaliger SVP-Kantonsrat in Grossrat in Untersuchungshaft, unter anderem weil er seine Partnerin und deren Tochter wiederholt betäubt und vergewaltigt haben soll.
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0: Ein angenehmer Tag heute, ein bisschen Sonne, ein bisschen Wolken, 21 Grad. Und am Wochenende sieht es sehr ähnlich aus. Am Sonntag wird es sogar noch ein bisschen wärmer, bis 24 Grad, aber sicher trocken und sonnig. Ich wünsche euch einen schönen Freitagnachmittag mit der

0: Der Flume, so ein DJ und Produzent, der auch immer wieder mal auftaucht in unserem Musikprogramm. Timo Meier, du bist auch einer, der ab und zu auftaucht in zwischen dem Musikprogramm.
1: In der Regel ja immer am Freitag schnell.
0: Genau.
1: Kurz, und dann gehe ich meistens wieder weg.
0: Das ist auch dann, wenn du bei uns ausnahmsweise willkommen bist, weil dann bringst du neue Sound.
1: Ausnahmsweise.
0: Neue Sound, den wir gerne haben.

0: Selber hat er zwar kein Kind, der Timo Meier, für das bräuchte er zuerst einmal eine grosse Flamme in seinem Leben, aber der Kid Leroy hat er mitgebracht.
1: Wow, ist er!
0: Entschuldigung für die Moderation, alle das tut mir leid. Der Kid Leroy kann schnulzig zum Beispiel. Oder so ein bisschen cooler, rockig ist er mal unter.

0: Wir sind ja irgendwie auch noch. Ich muss ja sagen, alles, was er macht, super erfolgreich, auch sehr geil oft. Aber wer ist er jetzt eigentlich, der Kid Laroi, wenn wir jetzt seinen Musikstil irgendwie beschreiben, Timo?
1: Das ist durchaus eine Schwierigkeit, weil ich kann es dir auch nicht sagen, weil jedes Mal, wenn eine neue Kid Laroi Single droppt oder ein neues Album angesagt wird, ich weiss auch nicht, was einem erwartet. Und was wir zuletzt bekommen haben, ist eben so ein bisschen eher der schmüselige, soulige Kid Laroi, ein bisschen Michael Jackson affischen, jawohl. Mhm. Und jetzt ist aber auch ein neuer Song rausgekommen und das geht auch wieder in eine andere Richtung. Aber, wie du gesagt hast, es ist immer komplett machbar und gut und man kann nie sagen, ah, das ist jetzt einfach so da, als ob.
0: Also macht er einfach jedes Mal das, was cool ist?
1: Kann man ihm unterstellen.
0: Aber er ist in dem Fall auch cool, weil es sitzt jedes Mal.
1: Es sitzt jedes Mal. Genau, man kann auf die einen Seite kann man ihm unterstellen, ja, du machst einfach, was gerade in ist. Auf die andere Seite finde ich auch, man kann so einem Künstler dann auch Wandelbarkeit attestieren, was durchaus auch recht ein krasser Skill ist, wenn man überall so ein bisschen kann, den Nagel auf den Kopf treffen.
0: Also, ist doch auch nicht schlecht. Und jetzt hat er eben einen neuen Song mit dem Giveon rausgebracht. Das ist der, den man von dem Part da kennt. Auf dem Justin Bieber-Song, eben der Kid Laroi auch mit dem Justin Bieber auf dem Song «Stay», haben die sich irgendwie, meinst du, beim Justin Bieber irgendwo im Swimmingpool kennengelernt?
1: Ich sage «Golfen».
0: Beim Golfen?
1: Mein Tipp ist «Golfen». oder sie sind mal im Kino gewesen. Ich denke, es war so eine Low-Key-Activity gewesen, was dann so

0: schönes Ende am Piano, wo da der Kid Laroi und der Giveon auf ihrem Song haben, Get Even. Ja, Timo Meier, willst du noch etwas zurücknehmen?
1: Ey, also ich finde, wir können es beide zurücknehmen. Es ist vorher so der Satz gefallen, hey, vielleicht machen wir ja einfach immer gerade, was in ist. Ich muss jetzt mit dem Featuring sagen, es klingt für mich eigentlich recht zeitlos. Mhm. Also ich finde jetzt, das schreit nicht so unglaublich nach Aufmerksamkeit und will im Mainstream. Ich würde jetzt da eher sagen, die zwei haben jetzt einfach einen sehr chilligen, geilen Song geschrieben miteinander.
0: Kann ich unterschreiben. Finde ich einen schönen Song. Kann man sicher auch in 10 Jahren noch gut lassen.
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0: Frisch heute rausgekommen an dem New Music Friday. So, Timo Meier, geben wir das Bier.
1: Schickst du mich wieder weg jetzt?
0: Ja. Jetzt ist jemand
1: Bier? Gewesen. Ja, safe.
0: Ja, ich will noch ein bisschen krampfen, aber bald. Ciao, ciao.
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auf SRF Virus. Für alle die mit ein bisschen Kater, die gerade einen Brunch vorbereitet sind oder die, die sich einfach nochmal umdrehen wollen im Bett. Bei uns gibt es den passenden Sound dazu.

0: am Anfang der Stunde, wenn es um elektronischen Sound geht. Der Ugel mit seinem Losen ab. Jetzt ist es 3.
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0: Ein Gemisch, heute 21 Grad haben wir und ein Wolken und Sonne. Das Wochenende wird dann auch noch mal sehr angenehm mit Temperaturen bis maximal 24 Grad und ähnlich sonnig wie heute.

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3: Noch kein Plan für das Wochenende. Morgen Abend einfach mal ein bisschen die Füße aufs Sofa haben. Irgendeinen Film schauen, auch nicht schlecht. Aber ein Live-Konzert zu erleben. Gratis im Exil in Zürich. Ich würde sagen, noch besser. Die Milin nämlich, Schweizer Musikerin, geboren in New York, aufgewachsen in Aargau und mittlerweile macht sie einen Sound, der um die ganze Welt geht. Sie steht morgen auf der Bühne im Exil in Zürich. Und für alle Spontanen von euch, die jetzt finden, nein, morgen lieber nicht die Füsse aufs Sofa, sondern die Füsse ganz beimässig schwingen. Etwa so könnte man sich das vorstellen. Die können jetzt Tickets gewinnen von der Milin. Die freut sich nämlich riesig auf die Live-Show.
4: Ich liebe es auf der Bühne zu stehen. Ich liebe mit allen so auch connecten. Vor allem mit den Leuten, die alle anschauen vor mir. Bei der Probe ist es ein bisschen langweilig. Hast du niemanden vor dir, bist so, okay.
3: Ja, und jetzt gibt es darum auch keine Probe mehr, sondern eben das Konzert 19.09. morgen Abend im Exil in Zürich, wo ihr gratis könnt vorbeigehen könnt. Wir haben noch einmal zwei Tickets für die Milüne, wenn ihr die wollt. Dann schreibt mir jetzt via WhatsApp ins Studio auf 079 909 1333.

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1: Olivia Rodrigo, bald Viertel ab 3 an dem Freitagnachmittag. Wir machen dich happy.
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1: Die Milün spielt nämlich morgen im Exil ein Konzert. Schweizer Musikerin, die es schon lange über unsere Landesgrenzen rausgeschafft hat, auf TikTok immer wieder abgeht. Und jetzt morgen also im Exil in Zürich spielt. Und ich habe vorhin aufgerufen, wenn ihr mit dabei sein wollt, wir haben noch einmal zwei Tickets für das Konzert. Der Dominik war dann der Schnellste, der mir da gerade via WhatsApp ins Studio geschrieben hat. Darum habe ich ihm schnell angerufen.
3: Salut, Fisu, hoi.
1: Du hast mir gerade geschrieben, dass du gerne die Milün-Tickets gewinnen
3: willst. Yes,
1: jetzt sag mir doch cool, ja. Schnell, wieso dass du die gerne hättest.
3: Also ist so, meine Freundin hat sie vor zwei Wochen Unfall gehabt, Schlüsselbein gebrochen und ist jetzt noch so im Heilungsprozess. Und ja, das wär mega cool, wenn wir das Zweite und ich ihr das so schenken können, an das Konzert könnten gehen. Und ja, ich glaube, sie würde sich mega freuen.
1: Ist sie in dem Fall auch so ein bisschen Milün-Fan? Hat sie sie so ein bisschen auf dem Schirm?
3: Hey, ich weiss im Fall gar nicht. Sie hat mega Freude an sehr vieler Musik. Ob sie die so auf dem Schirm hat, kann der Wickel gar nicht sagen.
1: Ah, dann ist das wirklich so eine spontane Überraschung mit einfach auch etwas, wo man vielleicht auch noch kennenlernen kann. Also ein bisschen Musik
3: entdeckt. Ja, voll. Ich habe das auch gerade so gehört, so beim Arbeiten. So, ich verschenke da die Tickets. Und dachte, oh, das wäre eigentlich noch mega cool.
1: Ah, mega schön. Einfach Hauptsache ein Konzert und ein bisschen schöne Stimmung miteinander.
3: Ja, genau, genau.
1: Das finde ich doch sehr gut. Schau, Dominik, ich gratuliere dir. Du hast die Tickets gewonnen. Du bist nämlich gerade der Schnellste, der geschrieben hat.
3: Geil, danke vielmals, mega lieb.
1: Danke dir fürs Mitspielen. Und dann wünsche ich euch beiden einfach ganz viel Spass morgen.
3: Danke vielmals, sehr geil, cool.
1: Super, der Dominik, der da noch schnell eine kleine Überraschung machen kann, daheim. Das ist doch wunderbar. Morgen mit dabei, bei den Milün. Konzerttickets gibt es auch noch für die, die jetzt leider nicht gewinnen können. Morgen am Abend im Exil in Zürich. Da hören wir sie, die Milün, mit ihrem Torn.

0: Die Milün mit ihrem Torn spielt morgen Abend im Exil in Zürich. Den Dominik haben wir eingeschickt. Tickets gibt es auch noch, wenn sie live erleben
1: wollen. 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

0: Es ist zurück mit neuer Musik, wie immer tiefgründig, mit vielen guten Lyrics und ihrer unverkennlichen Stimme, die Paula Hartmann. 2 Punkte, jetzt ist es 3:30, Zeit für das nächste News-Update hier bei uns auf Virus.
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2: Die Nachrichten von SRF um 3:30 mit Basil Koller. Die sogenannte Grenzschutzinitiative der SVP würde Kosten in Milliardenhöhe verursachen und gleichzeitig nicht helfen, die irreguläre Migration einzudämmen. So hat Justizminister Beat Jans heute begründet, warum der Bundesrat die Initiative ohne Gegenvorschlag ablehnt. Die Grenzschutzinitiative verlangt etwa, dass alle Personen systematisch kontrolliert werden, wenn sie in die Schweiz einreisen. Außerdem dürfte die Schweiz höchstens noch 5'000 Asylsuchende pro Jahr aufnehmen. Die Schweiz könnte nach Annahme der Initiative wahrscheinlich nicht mehr Teil des Schengen-Raumes sein. Als Folge gäbe es etwa lange Staus an der Grenze, so Jans.
3: Jede Person wäre von den systematischen Grenzkontrollen betroffen. Ob für die Osterferien in die Toskana, den Wochenendeinkauf im Weil am Rhein oder für die Pflegerin in den Hôpitaux Universitaires de Genève.
2: Der Bundesrat hat einen externen Bericht in Auftrag gegeben, um die Kosten der Initiative abzuschätzen. Diese würden sich demnach jährlich auf knapp 6 bis über 16 Milliarden Franken belaufen. In Genf sitzt ein Mann seit über einem Jahr in Untersuchungshaft, weil er seine Frau betäubt und vergewaltigt haben soll. Die Genfer Staatsanwaltschaft bestätigt gegenüber der Agentur Keystone SDA, dass gegen den Mann ein Strafverfahren läuft. Es gilt die Unschuldsvermutung. Aufgedeckt wurde der Fall durch Recherchen einer kanadischen Investigativjournalistin. Sie sei in einem sozialen Netzwerk auf das Profil des Mannes gestoßen und habe ihm Hinweise auf seine Identität entlocken können. Das erklärt die Journalistin in einem Interview mit den CH-Media-Zeitungen. Zu weiteren Meldungen in der Übersicht. Bei einem Anschlag in Pakistan sind mindestens 16 Menschen getötet worden. Ein Selbstmordattentäter habe ein mit Sprengstoff beladenes Auto in eine Polizeistation gesteuert, teilen die Behörden mit. Weitere Angreifer hätten das Feuer eröffnet. Wer hinter dem Anschlag in der Stadt Kohat steckt, ist nicht klar. Die Weltgesundheitsorganisation WHO warnt vor einem weltweiten Mangel an Gesundheitsfachleuten. Weil nicht genügend junge Menschen nachrückten, fehlten bis 2030 rund 11 Millionen Ärztinnen, Hebammen, Apotheker und Pflegefachkräfte. Weltweit sei ein Viertel der Ärztinnen und Ärzte über 55 Jahre alt. Internationale Rekrutierungen verschärften das Problem in manchen Ländern.
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4: Es ist nochmal ein angenehmes Tag, heute mit 21 Grad, ein bisschen Wolken, ein bisschen Sonne. Und das Wochenende sieht dann endlich aus. Am Sonntag wird es sogar noch ein bisschen heisser, bis etwa 24.

0: Jenny ist das mit «Less than a lover». Viel mehr als nur ein Lover. Ein Hip-Hop-Genie. Ein riesengroßes Herz hat er auch noch. Ist der Pablo Vögtli ab der Vieren. Da endlich wieder. Du bist irgendwie 14 Jahre in der Sommerpause gewesen. Was hast du eigentlich so gemacht im Sommer? Hast du es gut gehabt, Pablo?
1: Ich habe zu meinem Tag geschaut, ein bisschen mit meinen Friends chillt. Ich bin Reussbötler, das habe ich neu für mich entdeckt. Mhm. Das ist ja wirklich wahnsinnig geil.
0: Das ist super, ja.
1: Ich musste 81 werden, um zu checken, dass man den Reuss ab sollte mit einem Bötel. Ist super.
0: Man kann sogar ohne Bötel.
1: Hey, das mache ich jetzt auch, oder? Weil Bötel ist ein bisschen viel Aufwand. Aber einfach hier der Dryback, das ist fantastisch.
0: Das ist Legende. Also alle mal die Reuss durch bitte. In Luzern, in Bern kann man das natürlich auch machen. Also egal, wo ihr sind. Das ist schon mal wichtig. Und das andere Wichtige?
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0: Oh, ach, Vögtli, weisst du, nicht nur, dass ich am Freitag kleine Feierabend habe, sondern auch wirklich wegen deiner Sendung habe ich richtig gefreut, bist du wieder zurück.
1: Küss doch dein Herz, Ali. Los, Schatz, ich habe gute Musik dabei, unter anderem vom Bass. Der hat vor kurzem ein Album rausgegeben, das heisst Brot. Jetzt hat er ein Remix-Album rausgegeben, das heisst Torp. Checkst du, was er gemacht hat?
0: Brot rückwärts. Jetzt rappt er alles rückwärts auf dem Ding, oder was?
1: Nein, aber er hat einfach ein Remix-Album gemacht mit ein paar illustren Gästen. Drauf, unter anderem mit einem Posthumaverse vom leider verstorbenen Krust. Rest in Peace an dieser Stelle. Dann habe ich noch dabei ein bisschen Vibes aus Nigeria vom Say Vibes.
0: Geht jetzt das noch in Richtung Afrobeats? Ist das schon die Weiterentwicklung von dem?
1: Hey, das ist noch schwierig zu sagen bei diesen Genres. Das ist da jetzt definitiv ein R&B-Einschlag auch noch dabei, aber man hört schon, von wo das kommt. Und dann habe ich ein Geschenk für dich. Mm. Vor vielen, vielen Jahren schon in der Zwischenzeit ist ein Song rausgekommen von J. Cole produziert, der uns beide das Leben verändert hat.
0: Okay, also YBN, Cardi und Anderson Park.
1: Genau, die haben den Song rausgegeben und man hat gedacht so, wow, hur krass, J. Cole Beat, was läuft eigentlich? Dann haben die beiden Double vor 4-5 Jahren gesagt, ja, also eigentlich haben wir ein ganzes Album und jetzt, gefühlte Dekade später, releasen sie endlich das Album. Das ist eine neue Single draussen, das ist nicht heute draussen.
0: Oh, hast du gedacht, ich hätte das verpasst?
1: Nein. Okay. Für das bin ich da in deinem Leben, wieso? Mm-hmm. I got you.
0: Darum lasse ich Radio, zum nichts verpassen, oder?
1: Tunet ihr den Freitag zwischen 4 und 7, dann müsst ihr auch nichts verpassen. So wie der Wieso Sutter. Und ich habe einfach gedacht, ja, zur Feier des Tages hören wir doch den wunderbaren Song und nachher spiele ich bei mir den neu.
0: Ah, okay. Dann gibt es die Vorab-Single von dem Album, wo also tatsächlich kommt, vom Anderson Park.
1: Bei mir nachher in der Show.
0: Ach, so geil. Also ab der 4. Pablo Vögtli. Und das ist jetzt eben der R&B. Mitrappen.

0: Lunt Luke, Big Pronto, The Dream. Hallo, du wunderschöner Zuckermensch. Es ist 1 Minute nach der 4 in der Stadt Zürich. Es ist weder gutes noch schlechtes Wetter, aber das Schiff ist soweit nicht und es ist einigermaßen angenehm von der Temperatur her. Und weißt du, was sonst?
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0: Was geht ab, wie geht's dir? Wie hast du es? Strenge Woche gehabt, gute Woche gehabt. Wie verkraftest du so den Herbstanfang? Wenn du willst, können wir darüber reden auf 079 909 1333. Aber meine Kernkompetenzen sind eigentlich Kochen und über Musik reden. Will ich dir jetzt nicht, weil mir Technologie einfach dazu leider noch fehlt, kann mein Linsencurry in dein Ohr reinbeamen, reden wir einfach über Musik. Und das mache ich sehr gerne. Ich habe sehr viel geile neue Musik am Start, aber auch letzte Woche ist richtig krasser Shit rausgekommen. Darum gerade mal als erstes der Track von Dahi, vom Producer aus California. Zusammen mit dem Obong Jayar, Love Me, hinten raus Danica aus Genf, mit dem Makala, BPM. Das ist Bounce, lass dich.

Hey, wunderschöner Tune von der Danica aus Genf zusammen mit dem Makala. Wirklich zwei von den besten Talents, die wir haben in der Schweiz. Und sie haben schon ein paar Tracks zusammen gemacht, schön haben sie den noch gemacht. Und der Makala kommt sehr smooth auf so R&B-Type-Vibes. Sie hören Bounce auf SRF Virus und wir hören in dieser Stunde das neue Tape vom Yeet rein. Drake-Feature. Dann gehen wir auf Nigeria zum Say Vibes. Und ich habe immer noch von letzter Woche so viel fucking Fire rumliegen, ich kann es euch nicht vorenthalten. Ezra Collective hören wir mit Birdie Songs. Das Jazz, Fusion, World, Afro, whatever, Kollektiv aus London. Du hörst es Bounce Fest, der Virus, mein Name ist Pablo und mein Job, mein Sinn, meine Daseinsberechtigung am Freitag ist nur für dich Sounds picken. That's all I do. Mach die Musik laut, dass du Bounce und du hörst Virus.

Lia Cleaver, Sunshine Days. Wunderschöne Tune. Weltfässer Virus. Mit den neuen Releases für dich am Start. Paul Blito wieder Freitag zwischen 4 und 7. Bringen dir, was nice ist. Bringen dir, was hot ist. Aus diversesten Genres. Rund um Rap und R&B. Und jetzt gehen wir auf Kalifornien zum Yeet. 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Ein Yeet, wo ganz klar... wie ein logisches Folgeprodukt ist von einer Anfangs-Trap-Ära und Menschen wie der Future, der einen eigenen Stil hat und für seine unique Vocabulary, seinen Fashion-Sense, wo er irgendwie High-Fashion mit Balaclavas, also Gesichtsmasken mixt, und für seine Reggae Beats bekannt ist. Er hat eine brandneue EP draussen, hat die noch ganz kurz anteased auf den Socials. Sie heisst Cocoon. Und nachdem er seit dem 21. fleissig am Album released war, kommt er da wieder back mit einem sehr kompakten EP-Format. Mir gefällt es gut. Wir hören zwei Tracks, der Titeltrack Cocoon, aber zuerst noch Miss My Dog zusammen mit dem Drake. Das ist Bounce of Virus, das ist die Yeet. Lass die Musik laut, dann wirkt sie. Hey.

relativ ungewöhnliche Klänge für den Yeet, da so ein smoothie soulful-ass Beat, aber noch eine lustige Kombination und eine Kollaboration mit dem Drake. Passt ziemlich gut, Bounce of Virus, und jetzt lassen wir noch den Titelsong von der EP Cocoon, der Beat, yo.

0: Chasing Status. Mit dem Skepta Big Skeppy. Innocent Smile, du hörst Bounce auf SRF Virus und wir tauchen gerade wieder back in die Welt für die Vibes, für die Musik, für die Sounds, für die Tunes. Vorher aber noch einen Überblick. Eine Minute lang News. 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
1: 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Die sogenannte Grenzschutzinitiative der SVP würde Kosten in Milliardenhöhe verursachen und gleichzeitig nicht helfen, die irreguläre Migration einzudämmen. So hat Justizminister Beat Jans vor den Medien begründet, warum der Bundesrat die Initiative ohne Gegenvorschlag ablehnt. Die Grenzschutzinitiative verlangt etwa systematische Grenzkontrollen. Die Folge wäre wohl ein Ausschluss aus dem Schengen-Raum und lange Staus an der Grenze, so Jans. Das Staatssekretariat für Wirtschaft SECO hat sich besorgt geäußert zur russischen Zwangsverwaltung von Nestlé. Man stehe seit einigen Wochen in engem Kontakt mit Nestlé und unterstütze den Nahrungsmittelhersteller diplomatisch. Russlands Präsident Wladimir Putin hat Nestlé sowie ein französisches Unternehmen in Russland unter Zwangsverwaltung gestellt. Und in Genf sitzt ein Mann in Untersuchungshaft, weil er seine Frau betäubt, vergewaltigt und Videos davon im Internet geteilt haben soll. Der Fall wurde durch Recherchen einer kanadischen Journalistin bekannt. Die Genfer Behörden bestätigen, dass ein Strafverfahren läuft.
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0: Und das nächste Kurzupdate bei uns in der Welt für die News gibt's im Radio. Punkt genau am 5:30 in einer Stunde. Jetzt gehen wir wieder zurück zu der Musik und ich habe drei brandneue Songs für euch. Joy Crooks featuring Denzel Curry mit Painkiller. Das lassen wir als letztes in der Mitte. Kofi Stone, The Last Flower to Bloom, einer von meinen Lieblingsrapper aus der UK, sehr jazzy Vibes. Und als erstes der insane R&B-Banger von Finneas Gyu, Music All Over Her Body. Hui! Mach die Musik laut, trust me. Bounce, das ist Virus. 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

0: Joy Crux featuring Denzel Curry im Painkiller und Errare, Errare, R&B, Boom-Bap-Verse vom Florida-Rapper Denzel Curry. Ihr hört Bounce Fest der Virus. Und wisst ihr, wie lange warte ich schon, dass die beiden Doppel endlich das Album zusammen machen?
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0: 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Anderson Park und der Rapper Cordae, formerly known as YBN Cordae. Zwei Leute, die gemeinsam auf Tour waren und gefunden haben, hey, machen wir doch ein Lied zusammen. Der J. Cole hat ihnen noch einen Beat geliefert, der da. And I'm handsome. Und sie haben dort, wo sie den Song rausgegeben haben, vor wirklich einigen Jahren schon angeteased gehabt. Ja, wir hatten zwischen das Album, aber ja, wie das so ist, der Anderson Park, sie ist noch mit Bruno Mars müssen ein Album machen. Der hat noch müssen als DJ Pee-Wee mit einer Perücke verkleidet auf eine Welttournee gehen. Und jetzt haben sie es endlich geschafft. Das Album kommt endlich raus und das ist vorab Single, A Good Day. Kein J. Cole auf dem Beat, aber sonst excellent production. Anderson Park, Cordae, hinten aus der Genet.

Rachel Chininuri. Chinuriri, entschuldigung. Met Make Believe, een wunderschön 80s coded tune, een beetje R&B met 80s vibes drin. Du hörst Bounce of Fester, der Virus. Ich hoffe, es geht dir sehr stabil an diesem Freitagnachmittag um 10 vor 5. Mein Name ist Pablo und ich mache den Scheiß schon seit 2012. Übrigens an dieser Stelle

Ganze Ding sehr, sehr gut. Wir lassen Diamonds, GTA und Back to You. Swagoo heisst übrigens das ganze Werk. Hinten raus, Back to You, die Mitte Diamonds und wir finden damit GTA.

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0: Joey Crack is back. Fat Joe, Mr. Lean Back himself. Das Album «Skater Sommer». Sehr geil, sehr hungrig. Donna Sarah Keys zusammen mit dem Pusha T. Joch. 2:05 ist es in der Stadt Zürich immer noch relativ aushaltbares Wetter. Es ist noch nicht Herbst, es ist noch einmal, es ist Herbst. Aber es ist schon schön, wenn es nicht minus 15 Grad ist.
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0: 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Und Bounce ist die Pop-Plus-Sendung von deinem Vertrauen mit mir, ein Pablito. Jeden Freitag zwischen 4 und 7 tätsche ich dir das Neueste aus der Welt von Rap, R&B, Grime, Elektronika etc. Zwischen deine Gehörgänge, dort, wo es hergehört. Danke vielmals an alle, die am Schreiben sind auf WhatsApp. Übrigens 079 909 1333. Ich sage es nochmal langsam, damit es alle können verstehen. 079 909 1333. Gerät mich. Ich schreibe jetzt gerade euch allen zurück. Es sind nämlich einige geschrieben in der ersten Stunde. Schön sind ihr rum. Ich mache meinen Job wieder. Fresse zu, Musik spielen. Erykah Badu und die Alchemist haben das Album rausgegeben. Oh Lord! Yes! Der heisst Crossfades. Ein ruhiger, nerdiger, wunderschöner Tune von zwei von so talentierten Menschen. Bounce fest in der Virus, lass die Musik laut, dann wirkt sie. Schön beschummen.

verspielte Mäuse. The Alchemist und Erykah Badu haben gemeinsam ein Album. Da hat sich Bounce auf Virus schon bis um. In dieser Stunde hören wir jetzt schon ein bisschen Schweizer Musik für die regelmässigen Hörenden, die wissen. Normalerweise zwischen 6 und 7 eine ganze Stunde lang Schweizer Musik, aber ich höre halt wieder mal einen Live-Gast, und zwar der Zürcher Rapper Bigham. Und darum holen wir ein paar Sachen jetzt schon vor. Zum Beispiel das Remix-Album vom Bass im Album Brot, und das Remix-Album heisst Torp. Do you see what he did there?

einfach wirklich. Es gibt einen Grund, wieso dass der Bass sich über 3 Jahrzehnte strecken kann mit seiner Karriere. Er kann einfach sau gut rappen. Quest of the Beats, wunderschön produziert und ein paar sehr, sehr coole Gäste. Dann hören wir das neue Album vom FKJ, a.k.a. French Kiwi Juice, rein. Sehr verspielt, sehr nerdy. Cute mit ein paar herzigen Vocal Featurings. Das ist Bounce und das ist die Übersicht über was ich in dieser Stunde zu präsentieren habe. Und auch jetzt spiele ich euch 3 Tracks, die letzte Woche rausgekommen sind. Janae Aiko, Busta Rhymes und J.D. Cliff. Janae Aiko, Neighbors featuring Larry June. Oh yes! Das ist Bounce, macht's los!

Last Night Was Lit heißt die Tune, J.D. Cliff heißt der Artist, Bounce heißt die Sendung, wo du jetzt gerade am Hören bist. Und ich küsse doch dein Herz und deine Stirn, wenn du Konsent dafür gibst, dass du rum bist bei uns, bei dieser Hip-Hop-Plus-Sendung von deinem Vertrauen, die jeden Freitag zwischen 4 und 7 stattfindet. Gli ist mein Live-Gast da, der Bigum, der Rapper aus Zürich, kommt genau in einer Dreiviertelstunde da an. Und zwischen 6 und 7 gibt es eine ganze Stunde lang Live-Interview und Nerdics bejeppen von Schweizer Rap und von der Kunst von Bigum. Vorher gehen wir aber noch auf Tour en France zum FKJ aka French Kiwi Juice, ein Act, den ich zusammen mit dem Masigo entdeckt habe vor 7-8 Jahren. Er hat ein brandneues Album draussen und es ist sehr, sehr eklektisch, sehr nerdig, sehr so ein bisschen all over the place musikalisch, aber in the best way possible. Es ist sanft, es ist vibig, der Multi-Instrumentalist und Producer, Singer, Songwriter, ist so ein bisschen alles. Der FKJ hat auf Taylor wirklich schöne Arbeit geliefert. Ich spiele auch 3 sweet, ruhige Tunes: Soulmates und dann I Want You mit Aaron Allen K. und dann noch Heavy Heart mit dem Bass.

0: Tiana Taylor, Bad, du lässt Bounce Virus. Und wir sind gerade wieder back mit den Vibes, jetzt eine Minute lang News. 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
1: 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Das Bezirksgericht Zürich hat einen Mann zu 15 Jahren Haft verurteilt, wegen mehrfach versuchten Mordes. Hinzu kommt ein Landesverweis von weiteren 15 Jahren. Der Student aus China war vor 2 Jahren mit einem Messer auf Kindergartenkinder losgegangen und hatte auf sie eingestochen. Die Tat soll er geplant haben. Die sogenannte Grenzschutzinitiative der SVP würde Kosten in Milliardenhöhe verursachen und gleichzeitig nicht helfen, die irreguläre Migration einzudämmen. So hat Justizminister Beat Jans vor den Medien begründet, warum der Bundesrat die Initiative ohne Gegenvorschlag ablehnt. Die Grenzschutzinitiative verlangt etwa, dass alle Personen, die in die Schweiz einreisen, systematisch kontrolliert werden. Und in Genf sitzt ein Mann in Untersuchungshaft, weil er seine Frau betäubt, vergewaltigt und Videos davon im Internet geteilt haben soll. Der Fall wurde durch Recherchen einer kanadischen Journalistin bekannt. Die Genfer Behörden bestätigen, dass ein Strafverfahren läuft.
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0: Was geht ab und herzlich willkommen zurück zu Bounce, der Hip-Hop-Plus-Sendung von deinem Vertrauen mit mir, und Pablito Rasputin, Packpui Vöckli. Ich heisse wirklich so, Shoutout meine Eltern, liebe euch, aber ein bisschen komisch gewesen. In der Namensauswahl. Aber item, um das geht es nicht, es geht um dich und deine Ohren, weil die werden wie jeden Freitag bespielt und gezielt mit kuratierten Tracks umgarnt. Und zwar gehen wir schon in die Schweizer Musik rein. The Bass, der legendäre Berner Rapper Bass, Member of Kleinklasse, Solo, unglaublicher Künstler, drei Dekaden deep, spannende Karriere, grummeliger Typ, aber absolut Gold am Mic. Eine von den charismatischsten Stimmen, Deliveries und Flows, wo es geht. Er hat ein Album rausgegeben, das heisst Brot, und jetzt kommt, nicht mal ein Jahr später, Torp. Das Remix-Album von diesem Album. Und ich sehe, was er gemacht hat. Er hat einfach aus allen Titeln auf dem Album sie umgekehrt und rückwärts gemacht. Torb, Brot, checkst. Und jeweils ein paar neue Beats, neue Verses, neue Featurings dazu da. Wir hören den Titelsong Torb, dann Surf. Frass. Zusammen mit dem Astro Burger. Ein Featuring, das ich nicht so gesehen habe. Und dann noch Ilpup. Remix-Version von Publi zusammen mit dem Krust. An dieser Stelle Rest in Peace an Krust.

Scheiß Krust Quest. Ab dem Remix-Album von Basin Quest. Torb. Draussen. Du hörst Bounce FM Virus und ich habe einen 12-Minuten-Track für euch. Er kommt aus der Schweiz, ganz nach dem Vorbild von «Bissu Dumm» von Bounce MC, wo vor gutem Jahr rausgekommen ist, wo sehr, sehr viele MCs aus dem deutschsprachigen Raum auf einen Track gebracht hat, hat sich der Fenton aus Basel, Gerard Fenton KPR, gedacht, er macht in der Schweiz etwas Ähnliches. Der Track heisst «Im Kreis». Ist ein richtiger Boom-Bap-Banger, absolut ganz, ganz krass, produziert vom Classic Der Dicke. Und die Leute, die auf dem Track drauf sind, sind Phil und gut. Wir haben den Fenton, den Veto, den Denise, Kano, Big Sis, Captain Pesto, Emory, Nizzo, Joni, El Cambio, Ives, Visu, Handnötig, Dinero, Kimbo, Chills, Black Tiger, Fenty, Citral, Free J, Jeff K, Cressidus Pro, Pee-Wee, Udini, Simon Disco und der Chigo 267. Das ist der Track «Im Kreis», heisst er. Big up an alle Mitschaffenden. Ich glaube, so etwas jetzt in der Schweiz in diesem Ausmass nicht gegeben, bis jetzt. Vielleicht höchstens MDMA, der Cypher

0: Fenton, Classic der Dicke und etwa 20 MCs aus der Schweiz im Kreis. Bounce auf SRF Virus, du bist im Kreis, schön bist du da. Mein Name ist Pablito, ich habe für euch noch ein paar geile Schweizer Songs aus der Westschweiz und einer aus Zürich. Und nachher fangen wir an mit dem Interview mit dem Bigum. Es lässt mich Hechkima und Dime hinter uns ein Slim K und dann ein Paras.
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1: Was geht ab, meine Müsse? Du hörst den Spence auf SRF Virus, die Hip-Hop-Plus-Sendung von deinem Vertrauen. Mein Name ist Pablo. Wie jeden Freitag zwischen 4 und 7 gibt es 3 Stunden lang im Bretterangrind her. Wenn ich sage Hip-Hop-Plus, meine ich Rap, R&B, Drill, Grime, Elektronika etc. Und wie immer ist zwischen 6 und 7 eine ganze Stunde lang gefüllt mit der Musik aus der Schweiz, die super fucking dope ist. Falls du nicht so viel Schweizer Musik hörst, dann ist das jetzt für dich eine Chance, um einiges zu entdecken. Ich kann live Gast da, noch 2 Songs und dann steppt er das Mic. Der Big M aus Zürich ist um. Zuerst gehen wir mit 2 exzellenten Franz-Rap-Songs aus der Schweiz rein. Wir haben eines der Al-Walid aus Genf mit Big Man und dann der Buds aus Biel Bien City mit Different. Dem sein Projekt droppt in 3 Wochen, by the way. Macht das laut, dann wirkt's.

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0: Buds, B-U-T-S, aus GL Bien City. MC's Album droppt in 3 Wochen. Exzellenter Shit. Différent heisst der Tune. Du hörst Bounce auf SRF Virus und ich bin endlich nicht mehr alleine im Studio. Herzlich willkommen, Bigum, wie geht's?
1: Ja, es geht gut. Heute ist ein guter Tag. Es ist so, es ist einfach der Herbsttag, so der Anfang, und ich fühle.
0: Bist du into Herbst? Ich sag dir ehrlich, ich fucking hasse den Herbst.
1: Bro, ich liebe den Herbst, bro.
0: Why?
1: Ich liebe den Herbst, keine Ahnung. Ich fühle einfach so die Atmosphäre von den Farben am Boden und ich kann gerne, wenn es so ein bisschen frischer ist und so die Emotionen, die drin gehen. Ich konsumiere viel Musik, wo so herbstmäßig ist, so und klassische Musik. Überleg, Herbst, überleg. Vivaldi, überleg, check.
0: Four Seasons, bro.
1: Bro, check.
0: Wie von mir überlegen, bist du into Classical Music?
1: Ich kann Classical Music. Nicht wie einer, der richtig Classical Music kennt, aber so, ich kenn schon und ich fühle. Ich los viel moderne Classical Music. Ich los viel so Classical Music gemischt mit so Orchestral, Electronica Sachen, so elektronische, so Synthesizers und so, aber so, die Kompositionen sind recht. Check so, Romantik oder eher so Expressionismus Type Shit. So Sachen.
0: Shit, mit den Fremdwörtern schon mindestens.
1: Heutzutags, so der heutzutagige Expressionismus. So.
0: Ich check. Ich habe lang klassische Musik gespielt selber. Aha. Bassblockflöte.
1: Was?
0: Ja. Und dann bin ich ab und zu also Vorspiel. Ich gehe jetzt ab und zu ins Konzert zu Luzern, also Vorspiel und ziehe mir die Konzerte rein.
1: Crazy.
0: Und ich habe ein Problem, Bro. Ich habe in Hip-Hop gelernt, wie man Applaus macht und ich kann es nicht abschalten. Bro, ich mache grrrr, wenn ich etwas nice finde. Weißt du, ich mache halt die Noises so im Publikum.
1: Wieso ein Dancehall-DJ oder so?
0: Hey, ich kann es mir nicht abschalten.
1: Also während dem Konzert, sie sind am Spielen. Nein, so.
0: Ja, also wie so anstatt klatschen oder anstatt so wuh rufen oder so.
1: Man kann dich nie
0: so. Nein, you can't take me nowhere. Ladies and Gentlemen, alles drüber und dazwischen. Wir haben ein Ausnahmetalent bei uns. Wir haben jemanden, der für die meisten Rap-Konsumenten und Konsumentinnen in der Schweiz noch nicht so lange ein Thema ist. Ein relativ fresher Player. Natürlich macht er nicht erst seit gestern Musik. Der Bigum. Brosi, für alle Leute, die dich nicht kennen, und das ist der Grossteil der Leute, die da zulassen.
1: Ja, fix.
0: Wer the fuck bist du?
1: Ja, mein Name ist Bigum. Das ist nicht mein echter Name, aber das ist der Name, wo ich will, dass du weißt, wie ich heiße, checkst. Und zwar, Bro, ich bin halb Engländer, halb Franzose eigentlich. Der Viertel von ich habe das Lied namens Halb Engländer, Viertel von Spanien. Das ist von meiner DNA. Das ist nicht, ich bin nicht so aufgewachsen, checkst. Aber, ich mache Musik, ich mache Verschiedenes. Seit ich 5 bin, bin ich so am Produzieren, checkst eigentlich fully. Oder so am Anfangen. Und mit 12 habe ich angefangen, richtig nehmen, so ernst nehmen, das Zeugs. Mit 12 und jetzt bin ich 21 und mache seit 9 Jahren so, bin am ernst nehmen, am Aufnehmen und so, dies, das. Und jetzt, mein Stil richtig ist so Underground, Schweizer Underground, Schweizerdeutsch. Ich bin aber auch Engländer, ich mache auch Musik auf Englisch. Aber Leute kennen mich von meinen Reels und von so ein bisschen einfach Spass haben vor der Kamera und einfach meine Lieder zeigen, so auf der.
0: Danke für die Introduction. Jetzt haben wir zumindest etwas Kleines zum Greifen. Der Bigum ist auch Teil vom diesjährigen Bounce Cypher im Underground-Block, der für viele ein Fiebertraum war. Mhm. Aber falls ihr euch das noch nicht reingezogen habt, das ist ein Fiebertraum, was definitely worth it ist zum Konsumieren, weil das ist mal etwas Neues, mal etwas anderes. Bro, bevor wir über deine Musik reden, würde ich gerne noch ein bisschen, so wie du aufgewachsen bist, eingehen. Du hast gesagt, mit 5 Jahren produzieren. Erzähl.
1: Also ich hatte einfach GarageBand auf meinem Laptop. Und mein Vater hat mir gezeigt, wie. Also, ich habe angefangen, Klavier zu lernen mit 5 etwa, bin so angefangen, Stunden nehmen. Und wir haben so ein Keyboard gehabt, checkst, so ein Roland FP4. Und das haben wir verkabelt im Computer und ich habe die erste Komposition gemacht mit 5. So. So, ich habe immer noch das GarageBand-Projekt auf dem Laptop, wo fucking 10 Stunden braucht, um anstellen. So. Und. Ja, so hat das angefangen.
0: Was bist du für ein Kid gewesen, so? Wie kann ich mir dich vorstellen? Ich sage zum Beispiel bei mir, ich bin relativ ein braves Kid gewesen. Ich habe ein bisschen Lügengeschichten erfunden, aber ich habe nicht mal so viel Scheiß gemacht.
1: Oh, das ist deep. Das sind deep Fragen für mich. Keine Ahnung. Ich bin so ein Kind gewesen, wo immer gerne Musik hat und immer sich so verloren hat in so kreative Welten. Aber meine Eltern sind nicht von der Schweiz, sind eben Engländer und Franzosin. Das heisst, ich bin etwas andere Kultur aufgewachsen als die meisten Kinder von da. So, ich habe englische, also von England Medien konsumiert und bin, weißt, Teletubbies, Peppa Pig, aber alles auf Englisch am schauen. Und Rasta Maus. Kennst du Rasta Maus?
0: Nein.
1: CBeebies. Kennst du CBeebies?
0: Nein.
1: Das ist so die Kinderabteilung von BBC.
0: Ah, okay, so. Ich check CBeebies.
1: Genau, genau. Und ja, ich bin. Weißt du, wo ich ein Kind war, in der Schule habe ich immer gesungen. Ich habe immer einfach gesungen und alle anderen genervt. So, ich konnte nicht aufhören, ich war auch am Improvisieren, die ganze Zeit Lieder am Singen. Ich habe die ganze Zeit zuhause Lieder gehört, so auf Platten und so. Und das, ich habe es auch geliebt. Checks.
0: Du hast mir vorher off-cam gesagt, du hast erst mit 7 Schweizerdeutsch gelernt.
1: Ja, yeah, fix. Also ich bin erst mit etwa 6 überhaupt, oder mit 5 oder 6 im Schweizerdeutschen System reingekommen. Zuerst war ich so französische Schule gewesen. Und Schweizerdeutsch habe ich eine Weile gebraucht, bis ich das richtig ankenne. So, ja. Das heisst, Schweizerdeutsch ist nicht meine erste Sprache. Aber jetzt, das ist, ich fühle mich wohl auf Schweizerdeutsch. Ich kann mich richtig austoben. Checkst
0: du? Ich check. Worin siehst du den Wert? Als jemand, der auch zweisprachig aufgewachsen ist, du bist zwar dreisprachig aufgewachsen. Ich habe lange auf Englisch gerappt. So, und ich habe so einen Moment gebraucht, bis ich checkt habe, so, ah nein, ich will Schweizerdeutsch rappen. Was ist dein Grund und worin siehst du den Wert vom Mundart-Rappen?
1: Bro, es ist einfach der Alltag, checkst du? So, wir reden so jeden Tag mit meinen Kollegen. Ich bin so aufgewachsen. Also, weißt du, ab 7 bin ich in dem System. Und ich finde es fresh, ich finde, das ist eine kranke Sprache zum Mischen mit Englisch und so. Es ist eine kranke Sprache zum wilde Sachen sagen, weil es sind noch nicht so viele Sachen gemacht worden überhaupt. Es ist noch nicht so gepusht worden, die Boundaries sind noch nicht so gepusht worden. Und man kann mit dem Vokabular kann man crazy gehen, checkst du? Ich meine, all die Wörter, die man heutzutage, so jugendsprachliche Wörter, die man benutzt, sind ja von irgendwo gekommen, oder? Mhm. Und ich finde, Schweizerdeutsch ist eine freshe Sprache, wo man Sachen kann durchmischen kann. Und es tönt krass, finde ich. Alle Dialekte von der Schweiz, wenn sie ein bisschen Arroganz drin haben, finde ich fresh. Auch wenn sie ein bisschen süßlich sind, finde ich sie fresh. Es hat alles seinen eigenen Flair, checkst du? Alles seinen eigenen Stil, so auf der.
0: Ich check auf 100. Ich habe immer wieder Situationen in meinem Leben, wo ich mich gegen Dialektfaschismus muss wehren. Keine Ahnung, wenn ich jemanden date aus dem Ostschweizer Raum, aus St. Gallen und so, Leute sind so, ah, wie könntest du? Und ich so, hey, wie heidisch einfach, Mann. Jeder Dialekt hat seinen Flair, seinen Vibe. Aber Süße ist das Thema.
1: Ja, es kommt darauf an, was die Charakteristik ist, hinter dem Akzent. Weißt, schlussendlich, es ist die Person, nicht wie sie redet. Wenn jemand einen Akzent hat, der dich einfach abfuckt, dann ist das einfach so. Keine Ahnung. Dann kannst du die Person nicht detailgess. Das ist das, was in deinem Traumfeld vibriert, jeden Tag checkst. Aber
0: das ist definitiv ein You-Problem, wenn du das Problem hast dort draussen und Mühe hast mit verschiedenen Dialekten. Der Spenzerfässer Virus, der Bigum, ist live zu Gast. Wir reden noch weiter über Autobiografie, wir reden über den Bigum Sin Sound, über Standing, über New Wave versus Oldschool und was dein scheiß Problem mit dem Tupac und dem Biggie und dem 50 überhaupt ist. Aber vorher hören wir noch einen brand new Song vom Bigum, heisst Laminieren.

0: laminieren. Der Grösste von der Schweiz und er muss es laminieren, Mann.
1: Das ist laminieren, check.
0: Der Shit laminieren, Mann. Laminieren ist nicht das Wort, das ich je im Kontext mit Rap erwartet hätte. Ich sag dir ehrlich.
1: Bruder, ich war inspiriert an dem Tag. Ich musste ein paar Sachen laminieren. Und dann, weißt du, ich kann den aufschreiben. Ich bin der Grösste von der Schweiz, muss es laminieren.
0: Ja, du machst Sachen haltbar. Durable. Es ist nicht nur das Papier danach, es ist laminiert, es ist für die Ewigkeit.
1: Und es ist wie ein Namensschild. So auf der, checkst du, der Grösste.
0: Bigem ist da ein Rapper aus Zürich. Ein Rapper mit, wie ihr gehört, natürlich für Rap etwas Gängiges darstellt. Nämlich, ich bin der Grösste und über die Ambitionen von dir wollte ich auch dringend mit dir reden. Aber vorher noch ein paar Blasts from the past. Mich nimmt Wunder auch noch, wenn du in deiner Kindheit mit 5 Jahren produzieren sagst, Garageband am Start. Wer hast du gehört? Wer sind deine Vorbilder gewesen? Weil ich weiss, es sind andere als meine oder auch schon die 2-3 Generationen zwischen uns gewesen.
1: Also, ich bin auf die Welt gekommen, das erste Mal zum Ambient-Lied. Ich bin auf die Welt gekommen zu so einer Piano-Komposition. Erstens. Und dann nachher hatte ich, weißt du, Prince, Michael Jackson-Obsession gehabt. Ich habe verschiedenes gehört. Die ersten Rap-Sachen, die ich gehört habe, waren Tiny Temple in 2010. Discovery, das Album von ihm. Ich war deep in dem, wir hatten CD. Das war das erste, wo ich an Rap richtig gefühlt habe. Jackson. Die meisten fangen da bei so Boom-Bap-Sachen. Mhm. Ich habe angefangen mit Grime. Also mit englischer Musik, mit ein bisschen EDM drin und so. So bin ich angefangen. Das ist mein Anfang. Nachher gibt es so krasse Songwriters und so, die ich gehört habe. Also mein Vater hat Bob Dylan gespielt. Ich habe viel Caribbean Music gehört. Marvin Gaye, geliebt als Kind. Ich hatte in meinem Zimmer so einen Plattenspieler gehabt. Ich habe selber Lieder gespielt, so mega jung. Und einfach so Sachen, weißt du? World Music.
0: Check.
1: World Music, Jazz, auch World Music.
0: Ich finde, Grime ist ja recht, also für die, die nicht so into Grime sind, das ist in den Nullerjahren das angefangen, als Weiterentwicklung von so UK Garage, Two-Step und so Geschichten. Und eigentlich ist es eine Unterart von elektronischer Musik, wo einfach auch noch gerappt wird dazu. Es ist nicht per se ein Rap-Genre so.
1: Ja doch, es ist auch
0: ein Rap-Genre, klar.
1: Aber es gibt halt das ganze Ding in England, dass sie, weißt du, die Grime-Rapper sagen oft, this isn't Rap, this is Grime. Mhm. Und sie haben gerne eine Distinction zwischen den zwei, aber am Schluss am Tag, sie sind auch Rapper, Bro. Fix. Sie werden einfach krass tun, checkst
0: du? Wie alle, so wie du ja auch.
1: Ja, fix. Manchmal, nur manchmal, checkst du?
0: Wie ist bei dir die Balance zwischen Humbleness und I'm the greatest und ich will das Hallenstadion ausverkaufen?
1: Ich habe einfach Momente. Einfach, checkst. Manchmal fühle ich mich gross, checkst. Manchmal fühle ich mich, als ob ich so durch Shit am Gehen bin. Manchmal fühle ich mich sad, Bro. Es ist auch so ein Rollercoaster von Emotionen. Und es ist alles, es bin alles ich, checkst. Bruder, es gibt Momente, wo ich einfach Sachen höre, wo ich denke, das ist ass. So wie Leute wahrscheinlich meine Sachen hören und denken, das ist ass. Und ich denke mir so, Bruder, weißt du, ich habe auch einen Schub von Ego, der kommt. Und dann wollte ich schnell etwas aufnehmen, wo so das, wo gerade gespielt worden ist, der Laminieren. Der, also ich finde den kaputt, keine Ahnung. Die Leute entweder am Pennen oder sie checken gar nichts, checkst so auf den.
0: Ich verstehe, wir müssen über ein paar Slang-Sachen reden. Du hast vorhin gesagt, Schweizerdeutsch ist eine krasse Sprache. Noch nicht so viele Boundaries sind gebrochen worden im Schweizerdeutsch. Mhm. Du hast auch an sich einen eigenen Slang und ein Wort, wo nicht nur du, sondern das ganze Kollektiv Pflanzer, ich sage mal die ganze New Wave Underground-Szene aus Zürich braucht, ist Meo. Meo, jetzt ich verstehe es als Synonym für eine Art wie Dude, Homie etc. Kannst du etwas zu dem Ursprung von dem Wort sagen?
1: Bruder, das ist korrekt. Das, was du gesagt hast gerade, das ist korrekt, weil Meo stammt von, es hat einen Dude namens Meo und er ist der Meo und er hat in seinen Liedern, die er angefangen hat aufzunehmen, über sich selber geredet in Third Person, Meo macht dies, Meo macht das und nachher hat sich das einfach entwickelt, hat er das einfach angefangen, hat er andere Leute angefangen Meo nennen und ich glaube, so auf der checkst, es ist einfach so wie Dude und ich glaube, so auf der.
0: Es ist etwas vom Ersten, was mich an deiner Kunst oder eurer Kunst auch so ein fasziniert hat, weil ich so, ich habe das noch nie gehört und es ist nicht ein Abklatsch von einem Abklatsch. Und jetzt fangen wir mal an, über deine Kunst zu reden. Ob es mir ästhetisch gefällt oder nicht, spielt wie gar keine Rolle. Was ich das Hauptding, was ich dem kann abgewinnen, ist, dass es etwas Neues ist und ich nicht erkenne, was das da kopiert wird. Mm. Klar hast du auch Influencers, aber die sind mir halt nicht geläufig und ich habe nicht das Gefühl, da wird irgendein Streaming-Dienst-Algorithmus üter abgemolken und etwas nachgemacht. Und es ist sehr nischig und sehr underground. Wie bewusst ist das?
1: Bro, ja, ich sollte, um die Frage antworten, müsste ich wahrscheinlich anfangen, wie ich in so Underground-Shit reingekommen bin. So, aber nicht zu früh. Ich fange mal an 2023, wo ich Neos kennengelernt habe, wo so Sound gemacht haben, schon auf Schweizerdeutsch in der Schweiz. Und das, es hat schon eine Soundcloud-Community gehabt. Es hat schon Leute gehabt, die voll am Rapping sind. Krasse Sachen mit Autotune, über Diverses am Reden, hauptsächlich über Geek und so. Aber so auf eine Art und Weise, die es einfach nie gehabt hat auf Schweizerdeutsch. So wie es gemacht worden ist dort. Es hat Subgenres wie Plug-in B, so wie Plug-Musik, so wie gut, ich bin ein bisschen hängen geblieben bei den Plugs. Aber so auch Detroit und so Type Styles. Es waren mehr schon früher 2022 auf so Sachen am Rappen, was früher ist, so schweizerische Verhältnisse ist. So. Mhm. Und nachher habe ich die alle kennengelernt, einfach durch Destiny. Und ich habe sie alle getroffen im Studio, wir haben ein Studio, wir nennen es Pflanzer. Und dann habe ich einfach mit ihnen angefangen zu machen und meinen eigenen Shit anhand von dem entwickelt. Und erst dann angefangen wirklich auf Schweizerdeutsch 2023. Aufnehmen, vor allem auf Englisch.
0: Check. So auf dem. Was gibt dir Rap-Musik machen und die Rap-Musik auch veröffentlichen und promoten?
1: Was meinst
0: du? Was gibt es dir? Was ist deine Motivation, dein Antrieb, das zu machen? Was ist deine Gratification, deine Bestätigung? Was ziehst du aus dem raus?
1: Bruder, Motion. Ja, Motion und Geld. Ja. Yeah. Also ich kann jetzt schon ein bisschen Geld gemacht mit Musik. Das Ziel ist viel mehr. Das Ziel ist viel mehr und grundsätzlich einfach eine riesige Plattform ergattern. Und dann mit dieser Plattform habe ich Kontrolle und habe ich Macht. Und mit dieser Macht kann ich anderen helfen. Kann ich mir selber helfen und muss ich nie wieder an Geld wie 9to5 denken, wie ich jetzt gerade bin. Teilweise.
0: Check. Jetzt auch noch vielleicht von außen meine Perspektive. Es ist jetzt nicht ganz einfach, in der Schweiz Geld mit Rapmusik zu machen. Ich sehe immer wieder Stories von dir, wo du so ein bisschen findest, so, ey, die vergangenen Generationen haben das nicht so richtig gemacht, aber don't worry, ich bin jetzt da oder wir sind jetzt da, um das richtig zu machen.
1: Bro. Auf so einem Kamschi.
0: Was machst du anders? Was macht ihr anders? Wieso wird es bei euch anders?
1: Bruder, das ist eine Frage von der Zeit. Eigentlich, ich muss nichts ausstrahlen, was noch nicht passiert ist so auf dem. Aber ich kann schon jetzt, keine Ahnung, ich habe einfach 7 Millionen Views auf Insta im letzten Jahr und niemand anders hat das, außer der Schmani und Bendo, schau auch denen, checkst, von der Neuen. Und deswegen, es ist auch eine Frage von der Zeit, bis einfach, ich habe jetzt schon einen Song gehabt, der in Amerika gepoppt ist, «Gib ein Loch» mit Lil Gli.
0: Shoutout.
1: Der ist gerade, also checkst Mexico Draw, Pierre Bourne am Liken, dies, das. Ein paar Videos über 200k bei dem Lied, das sind glaube ich 3 Videos jetzt auf Insta, über 200k Views. Es ist auch eine Frage von der Zeit, auch weitermachen, Bro. Und indem ich mache, indem ich mich ausstrahle und das, was ich machen kann, die Frequenz, auf der ich bin, ausstrahle, plötzlich mehr Leute kommen und sie meinen Collaborate und so. Und ich rede von den Mails, die wichtig sind, die Ästhetik-Mails. Die Mails, die die Videos machen und so. Und so Sachen, weißt du?
0: Ästhetik-Mails, ich bin
1: Trip. Ich bin auch drin.
0: Ja,
1: ich bin drin, Bro. Die Pinterest-Mails.
0: Okay, reden wir über zwei Sachen von der Ambition. Das eine ist, ich wollte über das Hallenstadion reden und das andere ist, und das ist auch letztens in einer Story gepostet und ich auch darauf reagiert hatte, so richtig auf angemessen habe ich reagiert. Wie the fuck willst du es mit Schweizerdeutsch auf Amerika schaffen? So nachhaltig? How?
1: Bro, grundsätzlich, ich sehe zu viele Leute, die mit ihren Sprachen internationalen Acclaim bekommen und es ist immer nur eine Frage von ästhetischem Gefühl, weißt du? Ästhetischem Gefühl. Es sind jetzt ein paar mehr aus Norwegen, die voll am Pappen sind und internationales geschafft haben. Bro, nur schon, und sie machen es auf Norwegisch, weißt du? Und sie machen es auf einem Dialekt auf Norwegisch, sind am Pappen. Sie heißen HC und Subaru. Die sind gerade voll am Pappen. Und kennst du Blade und Younglin?
0: Ja. Yep.
1: Das sind so die von Schweden, die so den Cloud-Rap gross gemacht haben. Also geholfen haben, gross machen. Das sind nicht die, die es gross gemacht haben, aber sie haben auch, weißt du, sie sind jetzt auf Englisch, sie haben es mit Englisch gross gemacht, aber sie haben auch Sub, weißt du, so Alter Egos, wo sie nur auf Schwedisch rappen und so. Und Bro, alles ist möglich. Es ist alles nur Marketing am Schluss vom Tag. Und es ist alles einfach, Bro, du musst einfach die Flamme catchen und dann, wenn du sie catchst, dann catchst du sie halt. Und wenn du fresh bist und die anderen, die auch auf deiner Frequenz sind, und nicht die, die nicht auf deiner Frequenz sind, sondern die, die auf deiner Frequenz sind, von denen gibt es so viele, in meinem Fall. Aber ich kann nicht mal zu viel über mich reden, einfach so allgemein für alle auf der Erde. So. Für alles, was du willst machen, es hat immer Leute, die auch auf der Tabestie sind, weißt du? Und auf meinem Tabestie sind viele rum. In der Schweiz sind es halt nur ein paar Hunderte, die Shit auch, weißt du, so Kunst produzieren anhand von dieser Frequenz. Ich involviere in dieser Zahl auch die Leute, die, weißt du, so Edits machen auf Insta oder so Underground, Iceberg. Bilder, was sie auf TikTok postet oder Leute, die so Albumcovers gerne machen, dies, das. Und von den Konsumenten, die es hören, ich meine, meine monatlichen Hörer sind jetzt 6K, weißt du, und etwa, keine Ahnung, 4K von denen sind von der Schweiz. Bro, zahl halt auch auf.
0: Hey, und man muss auch da immer wieder relativieren, für alle Leute, die zuhören, finden 60k ist nicht viel. Für Schweizer Rapper reden wir da, das ist recht ordentlich. Also, das ist recht ordentlich. Klar gibt es Leute, die oben und unten rauskommen, aber 60k an a steady base behalten, ist pretty fucking ordentlich. Wir hören nochmal einen Joint von dir, auch frisch draussen. Er heisst von draussen, sag einen kurzen Satz dazu.
1: Bro, wenn du von draussen bist und ein Mail zu dir kommt und sagt, ey, du kennst mich nicht, du kennst mich nur von draussen, bitch, ein Mail. So,
0: Big

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2: 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Bigum live bei mir in der Show. Jetzt ist Zeit für eine Minute lang Nachrichten, ca. 60 Sekunden ein Update. News von der Welt und wir sind gerade wieder zurück. Bis gerade.
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4: Das Bezirksgericht Zürich hat einen Mann zu 15 Jahren Haft verurteilt wegen mehrfach versuchten Mordes. Hinzu kommt ein Landesverweis von weiteren 15 Jahren. Der Student aus China war vor 2 Jahren mit einem Messer auf Kindergartenkinder losgegangen und hatte auf sie eingestochen. Die Verteidigung des Mannes hat bereits Berufung angekündigt. Die sogenannte Grenzschutzinitiative der SVP würde Kosten in Milliardenhöhe verursachen und gleichzeitig nicht helfen, die irreguläre Migration einzudämmen. So hat Justizminister Beat Jans vor den Medien begründet, warum der Bundesrat die Initiative ohne Gegenvorschlag ablehnt. Die Grenzschutzinitiative verlangt etwa, dass alle Personen, die in die Schweiz einreisen, systematisch kontrolliert werden. Und die Landeskirchen in der Schweiz haben letztes Jahr weiter Mitglieder verloren, allerdings nicht mehr ganz so viele wie auch schon. Aus der römisch-katholischen Kirche traten letztes Jahr rund 28.000 Personen aus, aus der reformierten rund 26.000. Nach einer Missbrauchsstudie hatte es zwar im Jahr 2023 noch doppelt so viele Austritte gegeben.
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2: 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Der Bigum ist live bei mir. Bigum Rapper aus Zürich. New Wave Underground Shit. Wir hören, ich würde sagen, wir hören seinen Hit. Weil das ist der Song, den ich als erstes von ihm gehört habe. Und das ist der Song, wo, wenn man ihn kennt, kennt man den Song for sure. Krebsfrauen. Mach die Scheiße laut, dann wirkt sie, das ist Bounce.

0: 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Yo, ich hab schon viel Krebs gehabt, vielleicht hab ich mehr bald. Eine pro Jahr ist mein Durchschnitt seit 4 Jahren. Zuerst gekriegt, 15, 2020, 9 Jahre. Mein Type, Krebsfrauen, im Namen 1A.
1: Krebsfrauen. Weißt du, wenn ich das erste Mal von diesem Song bekomme?
2: Nein.
1: In einem Backstage von einem sehr grossen Schweizer Rapper, bevor die Person ein Konzert gespielt hat. Mhm. Und er ist reingekommen und hat so nachgegrabt und gesagt: Bro, ich esse ass out. Und ich war so: Bro, kennst du den Typ? Und dann haben wir das Video geschaut. So, das war meine erste Impression von dir. Gewesen. Die erste Line, die mir zitiert wurde, war: Ich esse ass out.
2: Ey, shout out that guy, checks. Ich weiß nicht, wer das ist, aber shout out ihn.
1: Ich sag dir nachher off-cam.
2: Okay.
1: Bigam
2: ist das Rena Gomez?
1: Ja, Mann, wie hast du gewusst? Bigam ist bei uns Rapper aus Zürich, Repräsentant von der neuen Wave. Ein frisches Tape draussen oder ein Two-Song-EP draussen. Wie sagst du dem eigentlich?
2: Ja, Doppelsingle.
1: Doppelsingle, wie heisst es?
2: Zweierpack.
1: Und Pablo hat müssen Nachhilfe bekommen und hat zuerst gecheckt, dass das eine Tupac-Reference könnte sein.
2: Das könnte sein, ja. Ja, viele.
1: Also reden wir schnell über den Elefant, der bei ein paar Leuten im Raum ist. Du hast vorher gesagt, Leute, die deinen Style nicht checken. Grundsätzlich, was löst das bei dir aus, wenn jemand nicht versteht, was du machst?
2: Es ist okay, es gibt genug Leute, die verstehen. Ich war bei Frauenfeld, ich habe auftreten und es sind 100 Leute zu mir gekommen und haben gesagt, sie fühlen, was ich mache. Mhm. Ein paar Leute, die im Internet, es ist nicht nur ein paar, es gibt viele Leute im Internet, die das Shit sehen und nicht fühlen. Aber Bro, es gibt viele Leute, die das Shit fühlen, checkst du? Es gibt viele Leute, die machen auf jeden Tag, sie hören das Shit.
1: Hey, und ich glaube, so generisch, wie es auch tönt, aber wenn nicht gehatet wirst, ist es auch nicht so relevant, was du machst.
2: Keine Motion.
1: Ja.
2: Gerade, hey.
1: Ja, also wirklich.
2: Ja, musst auch lernen, damit umzugehen und so.
1: Und auf das wollte ich gerade zu sprechen kommen. Ich habe sehr viel Erfahrung mit Hate umgehen und es ist trotzdem, läuft es nicht immer reibungslos an mir vorbei. Ich muss immer wieder neue Arten herausfinden, mit dem umzugehen. Du bist ein very young person. Wie alt bist du? 19, 20?
2: 21.
1: 21. Wie gehst du mit dem um? Wie hast du gelernt, mit dem umzugehen?
2: Mit Hate? Bruder, ich kriege mein ganzes Leben lang schon Hate. Keine Ahnung, was soll ich machen? Ich bin auch mich selber vor Kamera in den Momenten, in denen ich mich präsentiere und ich präsentiere mich nicht immer so verschliffen und schöner, als ich wirklich bin. Bro, ich einfach zeig, die Kamera ist dort, ich mache eine Performance und dann mache ich das Zeugs. Und dann, ja, sorry, was war die Frage?
1: Wie du mit Hate umgehst.
2: Oh. Bro, manchmal zieht es mich mit. Manchmal bin ich der bigger person. Manchmal droht mich irgendjemand im Internet und dann ich drohe ihn zurück. Checkst? Und dann immer bin ich auch in dem Moment fett angepisst gewesen, ich hatte keinen Bock gehabt. Und dann checkst du dann, wo du fight und so. Und dann bin ich so, okay, ja, hang, chill, Bro, ist nur Internet. Bro, woher gehst du im Internet einen Streit suchen, Bro? In meinem echten Leben ist etwas anderes, checkst aber so, Bruder, out of your way geht zu jemandem, so Schickadresse und ich komme nicht an, teilst du dir, Bro, über das Internet mit jemandem, den du nie gesehen hast in meinem Leben, Bro. Das sind einfach gestörte Leute. Das sind, oder nicht, ja, gestört ist vielleicht das falsche Wort. Einfach so Leute, die nichts Besseres zu tun haben, Bro. Und ich kann Besseres zu tun, Bro. Und das Größte, wo ich Besseres zu tun habe, Bro, ist auf mich selber schauen. Das ist der Shit, Bro. Auf mich selber schauen, das ist der Challenge. In diesen jungen Jahren jetzt gerade. Das ist der Challenge. Aber es ist ein beautiful Challenge, du.
1: Wie schaust du auf dich selber? Und was sind Sachen, oder was sind Gründe, wieso dass du auf dich selber musst schauen?
2: Ich muss auf mich selber schauen, erstens, weil ich bin ich und ich bin die einzige Person, die für immer ist in meinem Leben. In allen Momenten bin ich dabei. Aber ich könnte auch auswählen, nicht dabei sein in anderen Momenten, in denen ich einfach nicht dort bin, checkst für mich selber. Und dann würde ich mich selber verpassen und ich würde die schönen Momente, wo ich alles am Erleben wäre, würde ich alle einfach verloren haben. Und wie ich mit Hate umgehe, Bruder, jeden Tag neue Challenge, checkst.
1: Also,
2: Aber grundsätzlich einfach dort für mich selber. Es ist schön, wenn ich nicht am Handy bin, wenn ich im Flow-State bin. Flow-State hilft mega. Einfach so Sachen machen und so. Ich suche oft Sachen in Relationships. Auch. So.
1: Also zwischenmenschliche Beziehungen, romantische Beziehungen, platonische Beziehungen, alles?
2: Romantische.
1: Ja.
2: Aber ich höre jetzt auf mit dem.
1: Oha, gibt es ja, Abstinenz für den Bigam?
2: Ja.
1: elaborate.
2: Also, ich habe keinen Bock mehr auf so Frau, die schreibt.
1: Okay, willst du ein bisschen für dich sein?
2: Ja, Bro. Nein, nicht nur eine Frau, die schreibt. Ich will einfach nicht auch mein Body die ganze Zeit werden. Weißt? So, ich will nicht die ganze Zeit einfach immer etwas außer mir am Chasen sein. So, das ist jetzt so ein paar Monate, habe ich aufgehört, so Sachen zu chasen. Wenn Sachen auf mich zukommen, dann kommen sie halt. Aber ich bin bei mir jetzt.
1: Schön. Ich habe noch ein, zwei Sachen über Hate. Und zwar, ich nehme noch mal auf einen Cypher-Bezug. Mhm. Dort hat es von Leuten von meiner Generation, ich bin genau 20 Jahre älter als du, hat es zwei Formen von Reaktionen gegeben. Mhm. Zum einen Fellow Angst, die waren so, damn, ich musste mich daran gewöhnen, aber Shit ist irgendwie geil, der Stift ist noch gut und es ist noch geil geschrieben so. Hey, ästhetisch, ich fick nicht immer damit, aber es ist cool so. Und das andere ist wirklich, Pablo, schäm dich, könnt deinen Job, du hast Hip-Hop verraten, du bist der letzte Hund auf Erde, Mann. Hast du gehört, was der bei Tupac, Biggie und 50 Cent gesagt hat? So.
2: Yeah.
1: Und das wäre jetzt meine Frage, was ist das scheiß Problem mit Tupac, Biggie und 50?
2: Ich habe gerade über den Biggie nichts gesagt, das war der Paras gewesen. Und er ist 16, ich kann immer break. Aber... ich habe einfach gesagt, fick auf den Tupac, fick auf den 50, du machst wie du machst, ich will wie ich sein. Und wir haben vergessen die ganze Line, Bruder, sie fokussieren auf das eine, Bruder. Es geht wiederum, scheiß auf das, ich mach mein Ding. Erstens das, checkst, weißt du, zum Beispiel, Bro, wenn du in einer Situation bist, du bist beim Arbeiten zum Beispiel, und so, irgendein Chef oder so, oder irgendjemand, der dort schafft, ist auch voll am Buggen vor dir. Und ist am dich reinziehen in ihrem schwarzen Loch, weißt du, ich meine. Bruder, was kannst du anders machen, als einfach sagen, wenn du fertig bist mit dem Arbeiten? Bro, scheiß auf das! Es geht darum, erstens, distanzieren von Leuten, wo der Mindset haben, wo das Hip-Hop oder Rap muss, über Schmachoismus die ganze Zeit, oder? Ich habe letztens einen Clip gesehen vom Fat Joe Podcast mit Jadakiss, wo er gesagt hat, dass erst wo Hotline Bling rausgekommen ist von Drake, hat er können wirklich so den Machoismus loslassen. Hat er endlich können so, damn, es muss eigentlich nicht alles immer so deep sein, checkst? Es muss nicht alles immer so überseriös sein und so, es kann auch der Life sein. Und die Line, die ich gesagt habe, fick auf den Tupac, fick auf den 50, Bro, ich kann nichts gegen den Tupac selber und den 50, Bro. Es geht um den Mindset von Schweizer, wie am Schluss der Tupac und 50 und Leute, die in Amerika, die das fühlen, die das leben, die die Kultur erlebt haben. Bruder, sie gehören erst innen, weil das ist auf Schweizerdeutsch. Es gehört, mein Target Audience für das Lied sind eh nur Schweizer, checkst? Und dementsprechend bin ich mit euch am Reden, ihr Bitch-Ass-Meos, die einfach verklemmt sind und nichts Neues können akzeptieren. Es geht um das, checkst? Was kann ich anders machen, als einfach ich sein und dann mehr hatet auf mich, weil ich bin und dann sogar explizit in meinen Kommentaren, bevor ich das Lied gemacht habe, explizit in meinen Kommentaren, Mann, was ist das, Mann? Man, Tupac ist in seinem Grab am Verdrehen, dies, das. Bruder, häng eine Runde, Bruder, ich bin auch von Zürich, checkst? Ich bin auch von da, du... Nein, kann ich nicht sagen, aber... Bruder, Mann, ich bin auch von da. Ich bin auch da aufpassen, Bro.
1: Yeah.
2: Nein, kann ich nicht...
1: I got you, Bro. Danke. Ich weiß ja schon, aber ich musste die Frage mal öffentlich stellen. So.
2: Ist gut.
1: Also, wir hören wieder den Track. ich chill ein bisschen. Das ist der Bigum aus Zürich. Er macht sein Ding. Bigum hat einen freshen Stift. Wenn er irgendwie mit dieser Musik etwas anfangen könnte, check es aus. Er released die ganze Zeit. Real Rap Shit ist draussen das Jahr. Irgendwie 30 Tracks auf dem Album.
2: 55.
1: 55, Mann. Ich habe gemeint, ich übertreibe schon mit 30.
2: 55 Lieder auf dem Deluxe, so auf der.
1: Was weißt du von 30 Liedern machen in einer Woche?
2: Ich habe gesagt 20. Ja, aber hast du schon mal 20 Lieder gemacht in einer Woche?
1: Nein.
2: Bro.
1: Nein. Also ich gehe ein bisschen üben.
3: Hey, hey, Big On, was geht? Liebe Grüße aus Spanien. Los hat alle Real Rap. Das Shit ist am brennen. Der Bruder ist schon visionär, du. Sleepen nicht auf ihn.

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0: Ah ouais, nice.
1: Ah ouais. Er ist in der Hauptstadt, der hat Bern ist.
2: Bro, schau, Bibi Less, zu krank, Bro. Er war eigentlich der Erste auf Schweizerdeutsch, der so auf den Underground-Shit am Machen war, so auf Soundcloud, auf die Plugin Bibi. Zuerst der Erste war, er ist zu krank, Bro.
1: Richtig geiler Song, Bibi Less. Der Bigum ist bei mir im Studio, du hörst Bounce auf Virus. Bigum, etwas, was ich an dir mega fest wahrnehme. Du hast natürlich die Rapper-Ego-Seiten, oder? Wo du findest so, I wanna be the greatest, etc. Aber du bist ein krasser Gönner. Erstens, du supportest all die Leute, die auch die Underground-Shit machen. Mhm. Aber du gibst sogar gewissen, aus deiner Perspektive, Angst, wo du findest, die einen coolen Shit gerappt am Cypher, wie einem J-Joker oder so, gibst du auch ihre Flowers so. Ja, darum gesagt, so, was ist der Hintergrund? Du hast ja vorher gesagt, du willst Money machen, damit du anderen Leuten kannst helfen. Von wo kommt das so?
2: Von wo das kommt? Ja, zuerst mal, ich bin einfach seit jung, habe ich eine Fixierung, dass ich möchte mit Musik Geld machen und von dem leben, dass ich wie nur Kunst mache und dass einfach Passive Income die ganze Zeit reinkommt. Das ist seit das Kind, wo ich das und nachher, Bro, ich sehe einfach das Potenzial für einfach eine neue Industrie starten, ja, was Schweizer Musik angeht. Das ist viel mehr Import Industrie als Exportindustrie und aber um einiges, weißt du, Bro, wir hören lieber Ariana Grande als was gibt's für ein Beispiel?
1: Hotels am Markt, keine Ahnung.
2: Ja, ich weiß nicht, wer ist das?
1: Das ist sehr cooler poppiger R&B-Shit aus Bern.
2: Auf Schweizerdeutsch?
1: Auf Schweizerdeutsch, yes.
2: Okay. Shoutout denen, Bro. Und die Glimmer, kennst du so Glimmer?
1: Ja, Mann.
2: Das ist hart.
1: Das, ich find's auch hart, ja.
2: Das ist funny, das ist hart.
1: Super poppy, super 90s, 2000s coded.
2: Britney Spears. Britney, bitch. was bin ich am sagen?
1: Hey, ja, basically, was so die Moves sind in der Schweiz, dass Leute in der Schweiz mehr aber Ariana Grande hören als Schweizer Artist.
2: Shoutout Ariana Grande, aber es ist einfach so, es sollen, okay, wenn ich so, es gibt zwei Seiten, oder? Es gibt, was ich fresh finden würde, was Sound angeht, und dann gibt es, wie sich Leute sollten vermarkten. Und es gibt, was muss man machen, um ein guter Künstler zu sein, auf Schweizerdeutsch, und dann gibt es, wie kann man machen, dass man ein riesiger Artist ist. Und was viele Leute noch nicht cracked haben, sind die Reels und wirklich die weißt, sich einfach stellen, den Leuten. Und das kann mit Strategie sein oder das kann ohne Strategie sein, low-key checkst. Du siehst so viele Leute, ich weiß nicht, ob ihr tapped in sind mit, kennst du UK Poo?
1: Ja, natürlich.
2: Du bist tapped in mit UK Poo.
1: Ja.
2: Komm, slap me again. Komm, slap me again. I beg, again. So.
1: Kannst du den Leuten ganz kurz erklären, was UK Poo ist? Das ist das ganze Movement. Ich bin nicht so deep wie du, aber ich kenn's.
2: Okay, bin so deep. Aber UK Poo? UK Poo, Bro. UK Sheezy, Bro. Überleg. Bro, es ist, sie haben jetzt ein neues Genre benannt, betitelt, nach Leuten von der UK, die im englischen Akzent auf so Underground Beats rappen. Nein, nicht einmal Underground Beats, aber einfach auf so meistens so ein bisschen funny tönende Beats, so auf der. Und einfach so einen Song machen, wo man checkt nicht, ob es ernst ist oder nicht. So, es ist auch so ass, aber extra. Und dann haben wir das UK Poo. Und die Reels sind am explodieren. Grundsätzlich das Prinzip einfach. Das Prinzip von sich einfach den Jazzer ein bisschen stellen. Sich einfach der Menschheit stellen, sodass Leute Hate kommentieren und so das Land schnell spalten. Bro, so kannst du mehr Emotion generieren. Du kannst mehr Emotion generieren, wenn du so ein Team hast, wo alle kreative Ideen haben, wie ihr euch vermarkten könnt, weißt? Und dann auch den Courage haben, um wirklich drauf einzugehen. Und so der Courage, der Mut, der muss mehr da sein, weißt du, wie sich Leute vermarkten. Und dann gibt es die Lieder selber. Und dort können die Leute, Bro, können sich ruhig mehr austoben, Bro. Leute überall auf der Erde gravitieren immer towards neue Sachen. Es hat immer die Nischen, die schon existieren und wo man gut machen kann. Zum Beispiel, es gibt weißt, immer noch Resurgences von Boom Bap in 2026, obwohl es viel

0: so Kritik äußert, ist ja das auf jeden Fall so, ja, ich meine, wenn ich spiele, die spielen das Spiel wie nicht so, wie man es spielen sollte. Und dann wäre meine Frage, ja, wie denn? Oder? Dann sagst du, das Hauptding ist Boldness.
1: Ja, Mann, einfach mehr Eier haben. So. Schlussendlich, es sucht niemand, was irgendjemand sagt im Internet, Bro. Das ist irgendein Spass, den ich noch nie gesehen habe in seinem Leben, Bro. Es ist vielleicht nicht einmal ein Spass, es ist vielleicht ein geiler Sieg, aber der Fakt, dass irgendjemand über etwas Negatives über jemand anders würde wollen sagen, der Kommentar bedeutet einfach, die sind noch nie geslappt worden in ihrem Leben, checkst. Oder sie sind geslappt worden und sie sind einfach immer zu stark gewesen, zum Backdownen. Oder sie sind einfach in einer Phase in ihrem Leben, wo sie auch stur am Sein sind. Und Bruder, ich identifiziere nicht mit diesen Sachen. Weil ich bin ich, du bist du, ihr seid euch. Und genau so sollte das für alle mehr sein, Bro. Tappet rein mit was es gibt drin. Tappet rein mit dem Ausland, was es dort gibt für so neue Sachen, Bro. Und Spiel an Spiel, bist bold. Weißt du, ich meine, du some, fuck it, du some gay shit. Weißt du, ich meine, du some gay shit. Low key. Das shit poppt immer. Nein, sorry. Das ist crazy.
0: Ja, ich glaube, das ganze Konzept von so Leuten schockieren und checken, dass Hate-Kommentar halt auch, das ist so das alte Prinzip, es gibt keine schlechte Promo. Das ist halt ein neues Konzept und viele Leute checken es noch nicht so. Mm. Dass ihr, deine Generation, das ja bewusst instrumentalisiert. So. Mm. Und genau checkt, okay, jetzt würde ich vielleicht ein oder andere homophob Mensch triggern oder so und das wird jetzt einfach Motion generieren, weil so viele Leute hassen.
1: Shoutout alle Menschen. Ich kann mit dem vorher nicht irgendwie Hass sagen. Ich habe auch gemeint, Bruder, es gibt so viele Methoden und das ist legit eine Methode von vielen. Es gibt die Methode von VC-Rappers, die Atlanta, die der N-Wort sagen. Und das ist auch eine Methode. Das sind halt, ich habe gerade zwei insane Methoden als Beispiel gebracht. Aber es gibt so viel, Bro. Du könntest eine neue Methode erfinden. Du kannst ein Reel machen. Die ganze Promo-Ding ist, du gehst Pilz sammeln. Das ist, weißt du, ich meine?
0: Kennst du den einen Pilzsammler von Deutschland, oder den TikToker, so einen Herzigen mit so Kruseli? Er sammelt nur Pilz, macht nichts anderes.
1: Nein.
0: Er macht nur Pilz-Content, er ist huge, nachher hat er Iki Mel als Gast oder so. Okay. Es ist einfach Mushroom-Content.
1: Das ist beautiful. Weißt du, so, auch so Innocent-Sachen. Es gibt so ein breites Spektrum, was man machen kann. Und man kann so viel machen, weil im Internet, wenn du es richtig spielst, wenn Millionen Leute dich am Gesehen sind und so, oder auch nur so Hunderttausende, es gibt so viele Leute, werden nur das eine sehen. Weißt du, ich meine, sie werden das andere nicht sehen. Und es ist, jedes Video, das du raus tust, hat seinen eigenen Anrecht im Internet fast. Weißt du, ich meine, es ist alles eine neue Welt, die man öffnet.
0: Wo siehst du die Grenzen, gerade wenn man jetzt zum Beispiel, du hast zwei sehr extreme Beispiele genannt und einfach an dieser Stelle vielleicht noch die Sensibilisierung für die Dose, wenn du weiss bist, brauchst du ein Board nicht und wenn du nicht gay bist, tu nicht so Queerbaiting. So. Wo ist die Grenze für dich? Weil ich nehme dich als respektvollen, menschenliebenden Human Being wahr, so, oder? Wo ist die Grenze für dich zwischen so Ragebaiten und dann vielleicht auch so ein bisschen denkst, vielleicht tue ich jetzt in einer Community weh?
1: Bro, meiner Meinung nach sollte Direktheit und so Sachen, die nicht okay sind, sagen, Bro, das hat genauso Anrecht in der Welt wie Sachen, die okay sind. Und mit dem meine ich nicht, du sollst jemanden beleidigen oder so. Niemals, weißt du, wirklich spread love und so. Aber manchmal, zum etwas Negatives überbringen oder zum irgendwie jemanden beleidigen oder so, zum Beispiel, dann muss man halt mega direkt sein, keine Ahnung. Dann benutzt man einfach etwas, was vielleicht nicht okay ist, aber das ist halt auch so eine Kultur, das ist so ein bisschen, wo wir sind, 2026 Jugend, so. Aber das gleichzeitig lebt, also das ist vielleicht kontrovers für viele Leute, aber ich finde, beides lebt gleichzeitig. So Liebe an allen und auch vielleicht Sachen, die ich sage, die mega direkt sind und so auf den Punkt und die vielleicht nicht ganz okay sind, weil, Bro, so Wichser sagen und so Hurensohn und so Sachen, manchmal ist das halt so. Weißt du, das ist meine Meinung.
0: Wir könnten stundenlang miteinander reden, Brüder Herz. Unsere Zeit ist davon gerannt. Begum aus Zürich, live bei Bounce, der Hip-Hop-Plus-Sendung von deinem Vertrauen. Checkt seine Musik aus. Wenn es für euch ästhetisch vielleicht noch ein Struggle ist, dann sage ich, ich bin mit euch gewesen. Und ich glaube, das ist eine Entwicklung, die im Rap immer wieder passiert. Und das ist für mich, ehrlich gesagt, immer ein Zeichen dafür, dass etwas Gutes passiert. Wenn ich etwas nicht checke, bin ich so, dann ist das relevant so. Und wo Trap aufgekommen ist, habe ich das auch nicht gecheckt gehabt. Und dann habe ich gecheckt. Und dann

0: Im Soundcloud habe ich auch nicht checken und dann checkt man so. Bigum ist ein Repräsentant von der neuen Garde. Positivity ist die Grundmessage. Macht Alben mit 50 plus Songs drauf und irgendwie 20 Songs in einer Woche. Danke vielmals, bist du da gewesen.
1: Hey, danke fürs Einladen, Bro. Und ja, Mann. Liebe alle, macht euer Ding. Spread love, wie ihr könnt. Im echten Leben, das Internet ist nicht so deep. Zeig.
0: Listen to Bigum. Wir lassen nochmal einen von dir. Sag noch.
1: Ja, ich bin. Big up, ist alles genug, ist mein Sinn. Ich kann nur an dich denken, es ist wie so schlimm.
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